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1: Ich bin Florian Klaus. Guten Morgen. Der Deutsche Bauernverband rechnet wegen der anhaltenden Trockenheit mit schlechten Ernten in diesem Jahr. Bauernpräsident Ruckwied hat dem Redaktionsnetzwerk Deutschland gesagt, dass eine unterdurchschnittliche Ernte bei Getreide erwartet wird. Und auch für die Herbstkulturen sei mit erheblichen Einbußen zu rechnen. Im Süden Deutschlands teils bis hin zum Totalausfall. Im Norden, wo es immer wieder etwas geregnet hat, sehe es besser aus. Der Bundesbeauftragte für die Belange von Menschen mit Behinderungen, Dussel, hat vor Rückschritten bei der Inklusion gewarnt. Im Stern hat der SPD-Politiker kritisiert, dass Menschen mit Behinderungen zunehmend vor allem als Kostenfaktor betrachtet werden würden. In früheren Jahren seiner Amtszeit sei es darum gegangen, Barrieren abzubauen. Derzeit müsse er darum kämpfen, dass die Standards nicht zurückgefahren werden. Er betonte, dass es dabei um Grundrechte gehe. Nach dem Vorfall mit einer mit Sprengstoff bestückten Drohne am Flughafen Leipzig-Halle sind sich die Innenminister von Bund und Ländern einig. Es muss schnell etwas passieren, um bei der Drohnenabwehr voranzukommen. Sie haben in einer Telefonkonferenz darüber gesprochen. Die Bremer Innensenatorin Högel hat im ZDF gesagt,
2: wir brauchen dringend eine moderne Technik, die uns in die Lage versetzt, Drohnen zu identifizieren und dann auch abzuwehren. Das ist der Auftrag.
1: Zu den konkreten Inhalten der Sonderschalte im Einzelnen sei Vertraulichkeit vereinbart worden, hat Hamburgs Innensenator Grote gesagt. Zehnkampf-Weltmeister Leo Neugebauer ist jetzt auch Europameister. Bei der Leichtathletik-EM in Birmingham hat der Deutsche Gold geholt. Silber ging an seinen Teamkollegen Niklas Kaul. Nochmal Gold für die deutsche Mannschaft gab es im 3000 Meter Hindernislauf. Und zwar für Gesa Krause. Olivia Gürth schaffte es auf Platz 3. Und eine weitere Bronzemedaille ging an den Diskuswerfer Henrik Janssen.
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1: Es ist wieder sehr sonnig heute. Nur selten ziehen mal hohe Wolkenfelder durch. Die Hitzewelle erreicht ihren Höhepunkt mit maximal 34 bis 38 Grad. Morgen fängt der Tag heiter an, im Tagesverlauf ziehen aber Wolken auf und von Westen kommen einzelne Schauer und Gewitter. Die Höchsttemperaturen liegen dann zwischen 29 und 34 Grad.
3: Jetzt das Aktuellste aus der Antenne NRW Verkehrszentrale. Vorsicht auf der A43 Recklinghausen Richtung Münster zwischen Haltern und Lavesum. Da liegen Gegenstände auf der Fahrbahn, dazu hat es einen Unfall gegeben. Auf der A3 Oberhausen Richtung Köln am Kreuz Hilden hat es gekracht. Der linke Fahrstreifen ist gesperrt, ihr kommt nur auf zwei Spuren vorbei. Auf der A1 Dortmund Richtung Köln zwischen Kreuz Dortmund-Unna und der Raststätte Lichtendorf Nord laufen Bergungsarbeiten. Eine liegengebliebene Sattelzugmaschine blockiert rechts und den Standstreifen. Am meisten bremst es euch auf der A43 Recklinghausen Richtung Münster zwischen Haltern und Lavesum, da ist stockender Verkehr. Auf der A40 B1 Rheinland-Damm-Essen Richtung Dortmund zwischen Dortmund-Barob und Dortmund-Mitte steht ihr ebenfalls im Stau. Habt ihr mehr entdeckt, dann gebt gern Bescheid per WhatsApp an die 0100 60 339 7000.
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1: Es ist wieder sehr sonnig heute. Nur selten ziehen mal hohe Wolkenfelder durch. Die Hitzewelle erreicht ihren Höhepunkt mit maximal 34 bis 38 Grad. Morgen fängt der Tag heiter an, im Tagesverlauf ziehen aber Wolken auf und von Westen kommen einzelne Schauer und Gewitter. Die Höchsttemperaturen liegen dann zwischen 29 und 34 Grad.
2: Jetzt das Aktuellste aus der Antenne NRW Verkehrszentrale. Vorsicht auf der A43 Recklinghausen Richtung Münster zwischen Haltern und Lavesum. Da liegen Gegenstände auf der Fahrbahn, dazu hat es einen Unfall gegeben. Auf der A3 Oberhausen Richtung Köln am Kreuz Hilden hat es gekracht. Der linke Fahrstreifen ist gesperrt, ihr kommt nur auf zwei Spuren vorbei. Auf der A1 Dortmund Richtung Köln zwischen Kreuz Dortmund-Unna und der Raststätte Lichtendorf Nord laufen Bergungsarbeiten. Eine liegengebliebene Sattelzugmaschine blockiert rechts und den Standstreifen. Am meisten bremst es euch auf der A43 Recklinghausen Richtung Münster zwischen Haltern und Lavesum, da ist stockender Verkehr. Auf der A40 B1 Rheinland-Damm-Essen Richtung Dortmund zwischen Dortmund-Barob und Dortmund-Mitte steht ihr ebenfalls im Stau. Habt ihr mehr entdeckt, dann gebt gern Bescheid per WhatsApp an die 0100 60 339 7000.
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1: Löwe. Heute können Sie sich auf Ihre Intuition verlassen und Entscheidungen aus dem Bauch heraus treffen. Vertrauen Sie sich selbst und Ihrer inneren Stimme.
2: Jungfrau.
1: Heute können Sie durch Ihre Hilfsbereitschaft anderen Menschen Gutes tun und positive Energien verbreiten.
2: Waage.
1: Ihr Selbstbewusstsein strahlt. Nutzen Sie das, um Ihre Ideen zu präsentieren und beruflich voranzukommen.
2: Skorpion.
1: Vertrauen Sie heute Ihrer Intuition, denn sie wird Sie auf den richtigen Weg leiten. Ihre innere Stimme kennt die Antwort.
2: Schütze.
1: Ihren Sinn für Abenteuer können Sie heute nutzen, um neue Erfahrungen zu sammeln und Ihr Leben zu bereichern.
2: Steinbock.
1: Wagen Sie sich aus Ihrer Komfortzone raus und probieren Sie was Neues. Ein kalkuliertes Risiko könnte sich als lohnenswert erweisen.
2: Wassermann.
1: Verschieben ist manchmal gar nicht schlecht. Was Ihnen heute Probleme bereitet, geht morgen vielleicht schon viel leichter von der Hand.
2: Fische.
1: Jemand denkt möglicherweise sehr häufig an Sie. Vielleicht sollten Sie alte Freunde kontaktieren und herausfinden, wer es ist.
2: Widder.
1: Ihre Beiträge werden in der Gemeinschaft geschätzt. Engagieren Sie sich weiterhin, um positive Veränderungen zu bewirken.
2: Stier.
1: Seien Sie fokussiert und beharrlich, um Ihre Träume in die Tat umzusetzen. Lassen Sie sich nicht von denen ablenken, die Ihnen Steine in den Weg legen.
2: Zwillinge.
1: Verschieben ist manchmal gar nicht schlecht. Was Ihnen heute Probleme bereitet, geht morgen vielleicht schon viel leichter von der Hand.
2: Krebs.
1: Heute können Sie sich auf Ihre Intuition verlassen und Entscheidungen aus dem Bauch heraus treffen. Vertrauen Sie sich selbst und Ihrer inneren Stimme.
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1: Ich bin Helen Martin. Guten Morgen. Zu wenig Regen stellt die Landwirte in Deutschland vor Probleme. Bauernpräsident Ruckwied rechnet mit schlechten Ernten in diesem Jahr, etwa beim Getreide. Auch beispielsweise für Kartoffeln, Gemüse und Zuckerrüben sieht die Tendenz nicht gut aus. Dem Redaktionsnetzwerk Deutschland hat Ruckwied gesagt, dass es im Süden des Landes teils bis zum totalen Ernteausfall gehen könnte. Weil sich ein Waldbrand bei Hürtgenwald im Kreis Düren in NRW in Richtung eines Wohngebiets ausbreitet, wird der Ortsteil Gai evakuiert. Dort leben gut 1.800 Menschen. Seit dem vergangenen Nachmittag kämpfen zahlreiche Feuerwehrleute gegen die Flammen. Auch ein Hubschrauber hat Löschwasser abgeworfen. In der Dunkelheit konnte er aber nicht mehr fliegen. Die Brandursache ist unklar. Der erste FC Köln will sein Trainingszentrum ausbauen und beschäftigt damit heute das Oberverwaltungsgericht in Münster. Es geht um die Frage, ob der für den Ausbau aufgestellte Bebauungsplan der Stadt wirksam ist. Naturschützer beklagen, dass für die Anlage eine unter Denkmal- und Landschaftsschutz gestellte Grünfläche verloren gehen würde. Das Gericht hatte den Bebauungsplan 2022 schon einmal gekippt. Es war ein erfolgreicher Abend für die deutschen Leichtathleten. Bei der EM in Birmingham hat Zehnkampfweltmeister Leo Neugebauer Gold geholt. Dabei lief es beim Stabhochsprung recht chaotisch. Weil die Latte erst zu niedrig lag, mussten mehrere Sprünge wiederholt werden. Neugebauer im ZDF.
2: Durch das Chaos, wo man dann, man muss nochmal springen, dann stimmt das nicht gestimmt, muss man trotzdem noch fokussiert bleiben, um die Höhe zu schaffen. Das war, sowas habe ich noch nie erlebt. Das war echt verrückt, aber ja, da haben wir es dann auch irgendwie drüber geschafft.
1: Auch Silber ging an einen Deutschen, nämlich an Niklas Kaul. Und über 3000 Meter Hürden hat Gesa Krause Gold geholt und Bronze ging an Olivia Gürt. Und nochmal Bronze gab's für den Diskuswerfer Henrik Janssen.
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1: Es ist wieder sehr sonnig heute, nur selten ziehen mal hohe Wolkenfelder durch. Die Hitzewelle erreicht ihren Höhepunkt mit maximal 34 bis 38 Grad. Morgen fängt der Tag heiter an, im Tagesverlauf ziehen aber Wolken auf und von Westen kommen einzelne Schauer und Gewitter. Die Höchsttemperaturen liegen dann zwischen 29 und 34 Grad.
3: Jetzt das Aktuellste aus der Antenne NRW Verkehrszentrale. Achtung, auf der A1 Köln Richtung Dortmund zwischen Wermelskirchen und der Raststätte Remscheid Ost. Da steht ein defekter LKW auf dem Standstreifen, dazu liegen Reifenteile auf allen Fahrstreifen. Auch auf der A1 Dortmund Richtung Münster zwischen Münster-Hiltrup und dem Kreuz Münster Süd hat es gekracht. Die Unfallstelle ist noch nicht gesichert und auf der Fahrbahn liegen Gegenstände. Auf der A1 Dortmund Richtung Münster zwischen Münster-Hiltrup und Kreuz Münster Süd braucht ihr mindestens 10 Minuten länger. Auf der A3 Oberhausen Richtung Köln wird es am Kreuz Hilden zäh nach einem Unfall. Links ist gesperrt und ihr kommt auf zwei Fahrstreifen vorbei. Auf der A1 Dortmund Richtung Köln stockt es zwischen den Kreuz Dortmund-Unna und der Raststätte Lichtendorf Nord. Da blockieren Bergungsarbeiten an einer liegen gebliebenen Sattelzugmaschine den rechten Fahrstreifen und den Standstreifen. Habt ihr mehr entdeckt, dann gebt gern Bescheid per WhatsApp an die 0160 339 7000.
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4: Guten Morgen, schönen Start in den Freitag euch. Na, schlaft ihr noch oder schwitzt ihr schon? Der heißeste Tag der Woche steht heute an, bis 38 Grad in Nordrhein-Westfalen. Und an diesem Morgen klären wir mal, was wir denn vielleicht aus anderen heißen Ländern bei diesen Temperaturen lernen können. Das alles in circa 5 Minuten hier bei mir in der Sendung.
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0: Guten Morgen mit The Weeknd, Dancing in the Flames bei Antenne NRW. Das sind die besten Hits aller Zeiten für euch. Ja, der heißeste Tag der Woche steht an, heute bis 38 Grad in Nordrhein-Westfalen. Schauen wir, dass wir gut durchkommen, und jetzt schauen wir vor allem mal, welche Tipps wir denn aus anderen heißen Ländern mitnehmen können. Zusammen mit Dominik Schweiger.
1: In Kamerun werden Mangos oder Ananas fertig geschnitten und gekühlt am Straßenrand verkauft. Im Sommer wird außerdem alles nach vorne verlegt. Fitnessstudios sind dann schon ab 4 Uhr geöffnet. Die Spanier legen eine Siesta ein, wenn es am heißesten ist. Dann ist es Zeit für einen Mittagsschlaf, für eine Abkühlung im Wasser oder für eine kalte Suppe. Inder essen auch im Sommer gerne scharf. Dadurch entsteht im Mund eine Phantomhitze. Der Körper bekämpft diese und schraubt dadurch die gesamte Körpertemperatur runter. In Marokko wird heißer Tee serviert. Der Körper braucht den Tee nicht erst aufwärmen, ganz im Gegensatz zu kalten Getränken. Das spart Energie und Schweiß. Minze im Tee kühlt außerdem von innen. Und damit wird sogar die glühende Hitze in der Wüste erträglicher.
0: Dankeschön, Dominik. Und eure Tipps nehmen wir natürlich auch gerne mit. WhatsApp in die Show 0160 339 7000. Und dann kommt gut durch den heißen Tag mit Antenne NRW und den besten Hits aller Zeiten. Schön, dass ihr dabei seid.

0: 16 Jahre war ich, als ich den Song damals 2001 gefeiert habe. Atomic Kitten, Whole Again bei Antenne NRW. Das sind die besten Hits aller Zeiten für euch. Schönen guten Morgen. Kurz vor Wochenende und auf geht's in den zweiten Spieltag der zweiten und dritten Liga. Das nächste Fußballwochenende steht vor der Tür und schauen wir mal, was heute für NRW geht. Der VfL Bochum spielt heute Abend ab 18:30 in Braunschweig. Alle weiteren Spiele der NRW-Clubs dann erst morgen und übermorgen. Und dann schauen wir mal noch ganz kurz nach Gelsenkirchen, denn auf Schalke am Sonntag Champions League Feeling, muss man so sagen. Gerade erst aufgestiegen und jetzt schon Champions League Feeling. Sonntag. Das Testspiel Schalke gegen Real Madrid natürlich ausverkauft. Viel Spaß, wenn ihr damit dabei seid und euch allen ein großartiges Wochenende.
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Einen wunderschönen guten Morgen euch. Kommt gut in den Freitag und wie immer geht's top informiert in diesen Tag. Gleich um 6:30 für euch NRW in 60 Sekunden, damit ihr auf dem aktuellen Stand der Dinge seid. Jetzt Glass Animals, Heat Waves. Ich bin Marc Neugebauer. Danke euch fürs Einschalten.

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2: Ich bin Helen Martin. Guten Morgen. Weil sich ein Waldbrand bei Hürtgenwald im Kreis Düren in NRW in Richtung eines Wohngebiets ausbreitet, wird der Ortsteil Gai evakuiert. Dort leben gut 1.800 Menschen. Seit dem vergangenen Nachmittag kämpfen zahlreiche Feuerwehrleute gegen die Flammen. Auch ein Hubschrauber hat Löschwasser abgeworfen. In der Dunkelheit konnte er aber nicht mehr fliegen. Die Brandursache ist unklar. Der erste FC Köln will sein Trainingszentrum ausbauen und beschäftigt damit heute das Oberverwaltungsgericht in Münster. Es geht um die Frage, ob der für den Ausbau aufgestellte Bebauungsplan der Stadt wirksam ist. Naturschützer beklagen, dass für die Anlage eine unter Denkmal- und Landschaftsschutz gestellte Grünfläche verloren gehen würde. Das Gericht hatte den Bebauungsplan 2022 schon einmal gekippt.
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2: Es ist wieder sehr sonnig heute, nur selten ziehen mal hohe Wolkenfelder durch. Die Hitzewelle erreicht ihren Höhepunkt mit maximal 34 bis 38 Grad. Morgen fängt der Tag heiter an, im Tagesverlauf ziehen aber Wolken auf und von Westen kommen einzelne Schauer und Gewitter. Die Höchsttemperaturen liegen dann zwischen 29 und 34 Grad.
3: Jetzt das Aktuellste aus der Antenne NRW Verkehrszentrale. Achtung, auf der A1 Köln Richtung Dortmund zwischen Wermelskirchen und der Raststätte Remscheid Ost. Da steht ein defekter LKW auf dem Standstreifen, dazu liegen Reifenteile auf allen Fahrstreifen. Auch auf der A1 Dortmund Richtung Münster zwischen Münster-Hiltrup und dem Kreuz Münster Süd hat es gekracht. Die Unfallstelle ist noch nicht gesichert und auf der Fahrbahn liegen Gegenstände. Auf der A1 Dortmund Richtung Münster zwischen Münster-Hiltrup und Kreuz Münster Süd braucht ihr mindestens 10 Minuten länger. Auf der A3 Oberhausen Richtung Köln wird es am Kreuz Hilden zäh nach einem Unfall. Links ist gesperrt und ihr kommt auf zwei Fahrstreifen vorbei. Auf der A1 Dortmund Richtung Köln stockt es zwischen dem Kreuz Dortmund-Unna und der Raststätte Lichtendorf-Nord. Da blockieren Bergungsarbeiten an einer liegen gebliebenen Sattelzugmaschine den rechten Fahrstreifen und den Standstreifen. Habt ihr mehr entdeckt, dann gebt gern Bescheid per WhatsApp an die 0160 339 7000.
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4: Guten Morgen euch! Ab in den Freitag, natürlich auch heute mit guten Nachrichten. Circa 5 Minuten noch, dann eure Good News des Tages. Und da müssen wir heute Morgen ganz dringend eine Gans feiern. Und diese Gans, finde ich, sollte nach dem, was sie getan hat, die Garantie bekommen, dass sie zu Weihnachten nicht auf dem Essenstisch landet. Denn was dieser Gans zu verdanken ist, das hört ihr in 5 Minuten bei mir in den Good News.
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0: Wenn das mal nicht der passende Soundtrack fürs anstehende Wochenende ist, Liquido Narcotic bei Antenne NRW. Das sind die besten Hits aller Zeiten für euch. Schönen guten Morgen.
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0: Hier nur gute Nachrichten und heute Morgen eine Geschichte, da warte ich ehrlich gesagt nur drauf, dass die auch verfilmt wird, wobei, naja, das Drehbuch wird vielleicht ein bisschen kurz, hey, ein Kurzfilm vielleicht, ein sehr kurzer Kurzfilm, denn eine Gans wurde zur Heldin. Das Ganze hat sich abgespielt im US-Bundesstaat Texas. Die Gans hat ihre schlafende Menschenfamilie geweckt, indem sie nonstop laut geschnattert hat. Ja, viele hätten dann wahrscheinlich laut geschrien und der Gans deutlich gemacht, dass sie jetzt bitte ihren Schnabel halten soll. Gott sei Dank ist das so nicht abgelaufen, denn die Gans hat mit ihrem Geschnatter darauf aufmerksam gemacht, dass die Scheune brennt. Der Besitzer der Scheune ist Gott sei Dank von diesem Geschnatter aufgewacht, hat die brennende Scheune entdeckt und konnte die sogar noch mit dem Gartenschlauch löschen und kein einziges Tier wurde so verletzt. Also diese Gans, würde ich jetzt mal sagen, unsere Heldin der Woche, oder?
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0: mit John Farnham in den Freitag. Antenne NRW ist hier. Wir haben die besten Hits aller Zeiten für euch. Wunderschönen guten Morgen.
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0: Hier klären wir alles, was für den Sommer, aber auch für den Urlaub wichtig ist. Vielleicht geht's ja diesen Sommer doch noch weg für euch. Und wie oft packt man sich dann die ein oder andere Muschel vom Strand mit ein? Oder viele sammeln ja auch immer so ein bisschen Sand vom Strand. Ist das eine gute Idee? Kilian Kost ist unser Antenne NRW Sommeranwalt. Wie sieht das aus? Geht das klar?
2: Ja, ein paar Muscheln in den Koffer, was kann daran schon falsch sein?
0: Ja,
2: eine ganze Menge, wie sich herausstellt. In vielen Urlaubsländern ist nämlich das Sammeln von Muscheln, Korallen oder auch nur Sand am Strand schlichtweg verboten. In Italien zum Beispiel ist es so verboten, auch nur eine Handvoll von Sandstrand mitzunehmen. Ansonsten sind hier Bußgelder von bis zu 3.000 Euro fällig.
0: Uiuiui.
2: Ja, und wer in Deutschland ankommt, hat noch den deutschen Zoll vor sich. Viele Muschelarten stehen nämlich unter internationalem Artenschutz. Wer die falsche Muschel im Gepäck hat, riskiert also Beschlagnahme und saftige Strafen. Im Zweifel lieber Foto statt Muschel.
0: Okay, alles klar. Dankeschön. Kilian Kost, unser Antenne NRW Sommeranwalt, der natürlich auch kommende Woche nochmal bei mir in der Sendung ist. Und Montagmorgen schauen wir dann mal in die eigenen vier Wände. Nee, Quatsch, das ist falsch. In den eigenen Garten oder auf den Balkon. So ist das richtig. Die Frage ist, darf man da eigentlich im Sommer ohne weiteres nackt rumlaufen? Also im eigenen Garten oder eben auf dem Balkon? Klären wir. Montagmorgen gegen 10 vor 8 hier bei mir in der Show. Ihr hört Antenne NRW mit den besten Hits aller Zeiten. Kommt gut rein in den Freitag.
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Guten Morgen, Antenne NRW ist hier, schön, dass ihr eingeschaltet habt. Na, wie sieht euer Vorfreude-Level aufs Wochenende aus? Ich beschreibe es bei mir mal so, ich schaue gleich nach Feierabend, dass wir genügend Eiswürfel zu Hause haben und dann kann der Cuba Libre und das Wochenende kommen. Also ich würde mal sagen, bei mir Level 100. Freue mich auf eure Nachrichten in die Show heute Morgen. 0160 339 7000. Schickt mal eine WhatsApp rein und hier sind die Imagine Dragons, Bad Liar. Ich bin Marc Neugebauer. Schönen Morgen euch.

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1: Ich bin Helen Martin. Guten Morgen. Wegen eines Waldbrandes muss die Gemeinde Hürtgenwald im Kreis Düren den Ortsteil Gai evakuieren. Rund 1.800 Menschen sind betroffen. Das Feuer rückt immer näher. Die Warn-App Nina zeigt die höchste Warnstufe. Seit gestern brennen etwa 25 Hektar Wald. Die Gemeinde spricht von einer Großschadenslage. Eine Anlaufstelle gibt es in der Grundschule Strass. Die Spritpreise sind nach wie vor hoch und die Grünen wollen, dass die Bundesregierung die Mineralölkonzerne in die Pflicht nimmt. Fraktionschefin Dröge hat in der Bild eine Übergewinnsteuer für die Konzerne gefordert. Sie sagt, dass die Bundesregierung dabei zusehen würde, wie die Menschen abgezockt werden. Am Dienstagmorgen ist die Extremschwimmerin Nathalie Pohl in Frankfurt in den Main gesprungen. Heute Nachmittag soll sie das Kölner Rheinufer erreichen. Sie wird dann 200 Kilometer unterwegs gewesen sein. Dabei hat sie sich mit anderen Schwimmerinnen und Schwimmern abgewechselt. Mit ihrer Aktion will die 31-Jährige darauf aufmerksam machen, wie wichtig es ist, dass Kinder sicher schwimmen können. Bei der Leichtathletik-EM in Birmingham gab es eine Medaillenflut fürs deutsche Team. Zehnkampfweltmeister Leo Neugebauer hat sich zum ersten Mal auch den Titel des Europameisters gesichert. Niklas Kaul hat Silber gewonnen. Und auch über 3000 Meter Hindernis gab es Edelmetall. Gold ging an Gesa Krause und Bronze an Olivia Gürt. Und zum Abschluss des Abends konnte der Diskuswerfer Henrik Janssen über Bronze jubeln.
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1: Es ist wieder sehr sonnig heute, nur selten ziehen mal hohe Wolkenfelder durch. Die Hitzewelle erreicht ihren Höhepunkt mit maximal 34 bis 38 Grad. Morgen fängt der Tag heiter an, im Tagesverlauf ziehen aber Wolken auf und von Westen kommen einzelne Schauer und Gewitter. Die Höchsttemperaturen liegen dann zwischen 29 und 34 Grad.
2: Jetzt das Aktuellste aus der Antenne NRW Verkehrszentrale. Vorsicht auf der A4 Köln Richtung Herlen-Aachen zwischen Aachen-Laurenzberg und dem Grenzübergang Fettschau. Da ist nach einem Unfall noch nichts gesichert. Auf der A1 Dortmund Richtung Münster zwischen Ascheberg und Kreuz Münster Süd müsst ihr ebenfalls aufpassen. Dort gibt es eine noch nicht gesicherte Unfallstelle. Außerdem liegen Gegenstände auf der Fahrbahn. Auf der A1 Dortmund Richtung Münster zwischen Ascheberg und Kreuz Münster Süd steht ihr dann auch im Stau. Plant mindestens 13 Minuten mehr ein. Auf der A3 Oberhausen Richtung Köln wird es am Kreuz Hilden zäh nach einem Unfall. Der linke Fahrstreifen ist gesperrt, ihr braucht dort mehr Zeit. Auf der A4 Herlen-Aachen Richtung Köln zwischen Kreuz Köln-West und Köln-Klettenberg habt ihr stockenden Verkehr. Habt ihr mehr entdeckt, dann gebt gern Bescheid per WhatsApp an die 0160 339 7000.
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3: Guten Morgen, rein geht's in den Freitag. Schön, dass ihr eingeschaltet habt. Freunde, ich erlebe das so oft, dass mir Leute erzählen, nee, ich mache nicht mit bei so einem Gewinnspiel, weil ich gewinne eh nichts. Naja, ich sag mal so. Bei den Antenne NRW Sommerferien haben wir jetzt schon so viele Gewinner und Gewinnerinnen gemacht und ich glaube, das haben fast alle gesagt. Was ich damit sagen will, nutzt eure Chance. Wir schenken euch während der gesamten Sommerferien so viele großartige Ausflüge in NRW und Umgebung, wohin wir euch diese Woche schicken und eure Gewinnchance. Und ihr solltet sie nutzen, gleich in 5 Minuten hier bei mir in der Show.
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0: Schönen Start in den Freitag euch mit Tom Gregory, Forget Somebody bei Antenne NRW. Das sind die besten Hits aller Zeiten für euch.
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1: Ja, so klingt er. Der heißeste Tag der Woche in Nordrhein-Westfalen. Luis Fonsi und Daddy Yankee, Despacito bei Antenne NRW. Das sind die besten Hits aller Zeiten für euch. Heute geht's Richtung Ziellinie. Es ist der absolute Wahnsinn, was diese Frau leistet. Wirklich. Dienstagmorgen hat Extremschwimmerin Natalie Pohl ihre neue Challenge in Frankfurt gestartet. Ihr Ziel? Innerhalb von 4 Tagen 200 Kilometer von Frankfurt nach Köln schwimmen. Unterwegs will Natalie Pohl möglichst viel Geld für Schwimmprojekte und eine Schwimmausbildung für Kids sammeln. Gestern Abend haben wir sie bei ihrem Zwischenstopp in Koblenz getroffen.
2: Mir geht's tatsächlich ganz gut. Natürlich merke ich jetzt an Tag 3 ein bisschen meine Arme und meine Muskeln langsam. Aber ansonsten bin ich eigentlich sehr, sehr gut drauf. Die Stimmung ist super an Bord und ich freue mich gleich wieder ins Wasser zu gehen.
1: Ja, 200 Kilometer geht's durch Main und Rhein. Heute also das große Finale. Die Ankunft ist heute ab 13 Uhr am Deutschen Sport- und Olympiamuseum in Köln geplant. Ja, und das Ziel für die letzte Etappe ist auch klar.
2: Wenig Wasser schlucken, damit ich durchkomme.
1: Ja, nicht die schlechteste Idee. Also, meinen allergrößten Respekt und gutes Ankommen heute.
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bei Antenne NRW. Die besten Hits aller Zeiten für euch. Kurz vor 7:30 ist es. Schönen guten Morgen. Wir bringen euch top informiert rein in diesen Freitag und schauen gleich auf die dramatischen Bilder aus Hüttenwald-Gai im Kreis Düren. 1800 Menschen müssen aufgrund eines heftigen Waldbrandes evakuiert werden. Wie der aktuelle Stand der Dinge heute Morgen ist, das hört ihr gleich um 7:30 in NRW in 60 Sekunden. Die Bee Gees jetzt noch. Secret Love. Danke euch fürs Einschalten. 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
1: Ich bin Helen Martin. Guten Morgen. Weil sich ein Waldbrand bei Hürtgenwald im Kreis Düren in NRW in Richtung eines Wohngebiets ausbreitet, wird der Ortsteil Gai evakuiert. Dort leben gut 1.800 Menschen. Seit dem vergangenen Nachmittag kämpfen zahlreiche Feuerwehrleute gegen die Flammen. Auch ein Hubschrauber hat Löschwasser abgeworfen. In der Dunkelheit konnte er aber nicht mehr fliegen. Die Brandursache ist unklar. Der erste FC Köln will sein Trainingszentrum ausbauen und beschäftigt damit heute das Oberverwaltungsgericht in Münster. Es geht um die Frage, ob der für den Ausbau aufgestellte Bebauungsplan der Stadt wirksam ist. Naturschützer beklagen, dass für die Anlage eine unter Denkmal- und Landschaftsschutz gestellte Grünfläche verloren gehen würde. Das Gericht hatte den Bebauungsplan 2022 schon einmal gekippt.
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1: Es ist wieder sehr sonnig heute, nur selten ziehen mal hohe Wolkenfelder durch. Die Hitzewelle erreicht ihren Höhepunkt mit maximal 34 bis 38 Grad. Morgen fängt der Tag heiter an, im Tagesverlauf ziehen aber Wolken auf und von Westen kommen einzelne Schauer und Gewitter. Die Höchsttemperaturen liegen dann zwischen 29 und 34 Grad.
2: Jetzt das Aktuellste aus der Antenne NRW Verkehrszentrale. Vorsicht auf der A4 Köln Richtung Herlen-Aachen zwischen Aachen-Laurenzberg und dem Grenzübergang Fettschau. Da ist nach einem Unfall noch nichts gesichert. Auf der A1 Dortmund Richtung Münster zwischen Ascheberg und Kreuz Münster Süd müsst ihr ebenfalls aufpassen. Dort gibt es eine noch nicht gesicherte Unfallstelle, außerdem liegen Gegenstände auf der Fahrbahn. Auf der A1 Dortmund Richtung Münster zwischen Ascheberg und Kreuz Münster Süd steht ihr dann auch im Stau. Plant mindestens 13 Minuten mehr ein. Auf der A3 Oberhausen Richtung Köln wird es am Kreuz Hilden zäh nach einem Unfall. Der linke Fahrstreifen ist gesperrt, ihr braucht dort mehr Zeit. Auf der A4 Herlen-Aachen Richtung Köln zwischen Kreuz Köln-West und Köln-Klettenberg habt ihr stockenden Verkehr. Habt ihr mehr entdeckt, dann gebt gern Bescheid per WhatsApp an die 0160 339 7000.
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3: Einen wunderschönsten guten Morgen euch. Kommt gut rein in den Freitag. Es ist kurz vor Wochenende und wir schauen gleich mal, was an diesem Wochenende los ist in Nordrhein-Westfalen. Meine Wochenendtipps für euch gleich in circa 5 Minuten.
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0: Bruno Mars bei Antenne NRW. Die besten Hits aller Zeiten für euch. Guten Morgen und gleich haben wir noch mehr Hits für euch. Unter anderem von Lenny Kravitz. Und davor hört ihr noch Elton John bei uns.
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0: Nun dann, schauen wir doch mal, was an diesem Wochenende so los ist. In NRW, in Aachen, läuft ja noch bis kommende Woche Sonntag die Reit-WM. Da werden insgesamt bis zu 500.000 Besucher und Besucherinnen erwartet. Anderes Großevent seit gestern in Düsseldorf. Da läuft ja die Flag-Football-Weltmeisterschaft. Ja, zusammengefasst kann man sagen, eigentlich wie American Football, nur eben ohne Körperkontakt. Und damit ist schon mal gut was los in NRW, aber da geht natürlich noch mehr. Kleines Kirmes-Update für euch. Das große Finale der Kranger Kirmes in Herne steht an. Die läuft jetzt noch bis Sonntag. Der Sommerband in Aachen läuft noch und neu dabei kirmestechnisch. Heute startet die Winterberger Kirmes. Morgen kommt dann noch die Maria-Himmelfahrts-Kirmes in Warendorf dazu. Und morgen startet auch die Wendener Kirmes. Also viel Spaß, wenn ihr da irgendwo vorbeischaut. Was haben wir noch? In Dorsten startet heute die Bierbörse. Die geht bis Sonntag auf dem Zechengelände fürs Leopold, täglich von 15 bis 23 Uhr. Prost, sage ich da. Und in Warburg ist Stadtfest angesagt. Also genauer gesagt, da müssen wir schon korrekt bleiben. Kelkenfest ist angesagt in Warburg. Heißt, einige Warburgerinnen und Warburger werden an diesem Wochenende auch wieder in mittelalterlichen Kostümen durch die Stadt ziehen. Das Kelkenfest in Warburg geht von heute bis Sonntag. Also ihr merkt, es ist ordentlich was geboten. Ganz egal, was ihr macht. Ich wünsche euch ein großartiges Wochenende.
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0: Kravitz bei Antenne NRW. Die besten Hits aller Zeiten für euch. Guten Morgen. Gleich hört ihr unter anderem die Pet Shop Boys. Und darüber spricht Nordrhein-Westfalen an diesem Morgen. Aufgrund eines heftigen Waldbrandes in der Eifel muss der Ortsteil Gai in Hürtgenwald im Kreis Düren heute Morgen evakuiert werden. Insgesamt 1800 Einwohnerinnen und Einwohner sind betroffen und sollen wirklich nur das Nötigste mitnehmen. Das sind dramatische Szenen heute Morgen. Seit gestern brennen ca. 25 Hektar Wald. Die Ursache? Unklar. Es wurde ein Krisenstab einberufen und es sind mindestens 200 Einsatzkräfte vor Ort. Alles zur aktuellen Lage, zum Waldbrand und auch zur Evakuierung in Hürtgenwald-Gai gleich um 8 Uhr bei uns in den Antenne NRW Nachrichten und für euch jetzt schon alles zum Nachlesen auf antenne.nrw.
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0: Pet Shop Boys bei Antenne NRW. Die besten Hits aller Zeiten für euch. 5 vor 8 ist es. Ich bin Marc Neugebauer. Wunderschönen guten Morgen euch. Der heißeste Tag der Woche steht an. Heute bis 38 Grad in NRW. Heute wären so Kühlwesten, die Fußballer bei der WM hatten, ganz gut, oder? So, wenn jemand weiß, wo es die gibt, sagt mal Bescheid. Luis Capaldi gibt's jetzt auf die Ohren. Hier ist Antenne NRW. Schönen Start in den Tag euch.
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1: Ich bin Helen Martin. Guten Morgen. Weil sich ein Waldbrand bei Hürtgenwald im Kreis Düren in NRW in Richtung eines Wohngebiets ausbreitet, wird der Ortsteil Gai evakuiert. Dort leben gut 1.800 Menschen. Seit dem vergangenen Nachmittag kämpfen zahlreiche Feuerwehrleute gegen die Flammen. Auch ein Hubschrauber hat Löschwasser abgeworfen. In der Dunkelheit konnte er aber nicht mehr fliegen. Die Brandursache ist unklar. Deutschland ächzt unter der Hitze und Trockenheit. Die Landwirte machen sich große Sorgen. Der Bauernverband rechnet damit, dass es dieses Jahr große Einbußen bei der Ernte geben wird. Verbandspräsident Ruckwied hat im Redaktionsnetzwerk Deutschland gesagt, dass es vor allem beim Weizen eine unterdurchschnittliche Ernte geben könnte. Auch bei Kartoffeln, Gemüse und Zuckerrüben schaut schlecht aus. In Süddeutschland könnte die Ernte laut Ruckwied sogar teilweise komplett ausfallen. Der erste FC Köln will sein Trainingszentrum ausbauen und beschäftigt damit heute das Oberverwaltungsgericht in Münster. Es geht um die Frage, ob der für den Ausbau aufgestellte Bebauungsplan der Stadt wirksam ist. Naturschützer beklagen, dass für die Anlage eine unter Denkmal- und Landschaftsschutz gestellte Grünfläche verloren gehen würde. Das Gericht hatte den Bebauungsplan 2022 schon einmal gekippt. Für die deutschen Leichtathletinnen und Leichtathleten war es ein erfolgreicher Abend bei der EM in Birmingham. 5 Medaillen gab es. Zehnkampfweltmeister Leo Neugebauer hat Gold geholt, Silber ging an Niklas Kaul. Über 3000 Meter Hindernis hat Gesa Krause Gold gewonnen und Olivia Gürt Bronze. Und auch Diskuswerfer Hendrik Janssen durfte über Bronze jubeln.
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1: Es ist wieder sehr sonnig heute, nur selten ziehen mal hohe Wolkenfelder durch. Die Hitzewelle erreicht ihren Höhepunkt mit maximal 34 bis 38 Grad. Morgen fängt der Tag heiter an, im Tagesverlauf ziehen aber Wolken auf und von Westen kommen einzelne Schauer und Gewitter. Die Höchsttemperaturen liegen dann zwischen 29 und 34 Grad.
2: Jetzt das Aktuellste aus der Antenne NRW Verkehrszentrale. Achtung, auf der A4 Köln Richtung Olpe zwischen Bielstein und Gummersbach. Da ist nach einem Unfall noch nichts gesichert auf dem Standstreifen. Auf der A1 Dortmund Richtung Münster zwischen Ascheberg und Kreuzmünster Süd kommt ihr nur auf einem Fahrstreifen durch. Da braucht ihr mindestens 37 Minuten länger wegen der Bergungsarbeiten. Auf der A4 Olpe Richtung Köln zwischen Gummersbach und Engelskirchen staut es sich nach einem Unfall. Plant hier mindestens 19 Minuten mehr ein, weil ein Fahrstreifen blockiert ist. Und auf der A4 Herlen-Aachen Richtung Köln zwischen Kreuz Köln-West und Köln-Eiffeltor nur stockender Verkehr. Habt ihr mehr entdeckt? Dann gebt gern Bescheid per WhatsApp an die 0100 60 339 7000.
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3: Guten Morgen, schönen Start in den Freitag euch. Na, schlaft ihr noch oder schwitzt ihr schon? Der heißeste Tag der Woche steht heute an, bis 38 Grad in Nordrhein-Westfalen. Und an diesem Morgen klären wir mal, was wir denn vielleicht aus anderen heißen Ländern bei diesen Temperaturen lernen können. Und das alles in circa 5 Minuten hier bei mir in der Sendung.
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0: Isaac, Always on the Run bei Antenne NRW. Die besten Hits aller Zeiten für euch. Guten Morgen, gleich noch mehr Hits, unter anderem von The Fray. Und davor hört ihr noch Earth, Wind and Fire bei uns. Ja, der heißeste Tag der Woche steht an. Heute bis 38 Grad in Nordrhein-Westfalen. Schauen wir, dass wir gut durchkommen. Und jetzt schauen wir vor allem mal, welche Tipps wir denn aus anderen heißen Ländern mitnehmen können. Zusammen mit Dominik Schweiger.
1: In Kamerun werden Mangos oder Ananas fertig geschnitten und gekühlt am Straßenrand verkauft. Im Sommer wird außerdem alles nach vorne verlegt. Fitnessstudios sind dann schon ab 4 Uhr geöffnet. Die Spanier legen eine Siesta ein, wenn es am heißesten ist. Dann ist es Zeit für einen Mittagsschlaf, für eine Abkühlung im Wasser oder für eine kalte Suppe. Inder essen auch im Sommer gerne scharf. Dadurch entsteht im Mund eine Phantomhitze. Der Körper bekämpft diese und schraubt dadurch die gesamte Körpertemperatur runter. In Marokko wird heißer Tee serviert. Der Körper braucht den Tee nicht erst aufwärmen, ganz im Gegensatz zu kalten Getränken. Das spart Energie und Schweiß. Minze im Tee kühlt außerdem von innen. Und damit wird sogar die glühende Hitze in der Wüste erträglicher.
0: Dankeschön, Dominik. Und eure Tipps nehmen wir natürlich auch gerne mit. WhatsApp in die Show 0160 339 7000. Und dann kommt gut durch den heißen Tag mit Antenne NRW und den besten Hits aller Zeiten. Schön, dass ihr dabei seid.

0: Morgen mit The Fray, How to Save a Life bei Antenne NRW. Die besten Hits aller Zeiten für euch. Guten Morgen. Gleich hört ihr Queen bei uns. Kurz vor Wochenende und auf geht's in den zweiten Spieltag der zweiten und dritten Liga. Das nächste Fußballwochenende steht vor der Tür und schauen wir mal, was heute für NRW geht. Der VfL Bochum spielt heute Abend ab 18:30 in Braunschweig. Alle weiteren Spiele der NRW-Clubs dann erst morgen und übermorgen. Und dann schauen wir mal noch ganz kurz nach Gelsenkirchen, denn auf Schalke am Sonntag Champions League Feeling, muss man so sagen. Gerade erst aufgestiegen und jetzt schon Champions League Feeling. Sonntag, das Testspiel Schalke gegen Real Madrid, natürlich ausverkauft. Viel Spaß, wenn ihr damit dabei seid, und euch allen ein großartiges Wochenende.
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0: DKW in 60 Sekunden.
1: Ich bin Helen Martin. Guten Morgen. Weil sich ein Waldbrand bei Hürtgenwald im Kreis Düren in NRW in Richtung eines Wohngebiets ausbreitet, wird der Ortsteil Gai evakuiert. Dort leben gut 1.800 Menschen. Seit dem vergangenen Nachmittag kämpfen zahlreiche Feuerwehrleute gegen die Flammen. Auch ein Hubschrauber hat Löschwasser abgeworfen. In der Dunkelheit konnte er aber nicht mehr fliegen. Die Brandursache ist unklar. Der erste FC Köln will sein Trainingszentrum ausbauen und beschäftigt damit heute das Oberverwaltungsgericht in Münster. Es geht um die Frage, ob der für den Ausbau aufgestellte Bebauungsplan der Stadt wirksam ist. Naturschützer beklagen, dass für die Anlage eine unter Denkmal- und Landschaftsschutz gestellte Grünfläche verloren gehen würde. Das Gericht hatte den Bebauungsplan 2022 schon einmal gekippt.
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1: Es ist wieder sehr sonnig heute, nur selten ziehen mal hohe Wolkenfelder durch. Die Hitzewelle erreicht ihren Höhepunkt mit maximal 34 bis 38 Grad. Morgen fängt der Tag heiter an, im Tagesverlauf ziehen aber Wolken auf und von Westen kommen einzelne Schauer und Gewitter. Die Höchsttemperaturen liegen dann zwischen 29 und 34 Grad.
2: Jetzt das Aktuellste aus der Antenne NRW Verkehrszentrale. Achtung, auf der A4 Köln Richtung Olpe zwischen Bielstein und Gummersbach. Da ist nach einem Unfall noch nichts gesichert auf dem Standstreifen. Auf der A1 Dortmund Richtung Münster zwischen Ascheberg und Kreuzmünster Süd kommt ihr nur auf einem Fahrstreifen durch. Da braucht ihr mindestens 37 Minuten länger wegen der Bergungsarbeiten. Auf der A4 Olpe Richtung Köln zwischen Gummersbach und Engelskirchen staut es sich nach einem Unfall. Plant hier mindestens 19 Minuten mehr ein, weil ein Fahrstreifen blockiert ist. Und auf der A4 Herlen-Aachen Richtung Köln zwischen Kreuz Köln-West und Köln-Eiffeltor nur stockender Verkehr. Habt ihr mehr entdeckt? Dann gebt gern Bescheid per WhatsApp an die 0100 60 339 7000.
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3: Guten Morgen euch. Ab in den Freitag, natürlich auch heute mit guten Nachrichten. Circa 5 Minuten noch, dann eure Good News des Tages. Und da müssen wir heute Morgen ganz dringend eine Gans feiern. Und diese Gans, finde ich, sollte nach dem, was sie getan hat, die Garantie bekommen, dass sie zu Weihnachten nicht auf dem Essenstisch landet. Denn was dieser Gans zu verdanken ist, das hört ihr in 5 Minuten bei mir in den Good News.
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0: Maggie Reilly, Every Time We Touch bei Antenne NRW, das sind die besten Hits aller Zeiten für euch. Wunderschönen guten Morgen. Hits über Hits auch gleich für euch, unter anderem von Harry Styles, Watermelon Sugar.
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0: Hier nur gute Nachrichten und heute Morgen eine Geschichte, da warte ich ehrlich gesagt nur drauf, dass die auch verfilmt wird, wobei, naja, das Drehbuch wird vielleicht ein bisschen kurz, hey, ein Kurzfilm vielleicht, ein sehr kurzer Kurzfilm, denn eine Gans wurde zur Heldin. Das Ganze hat sich abgespielt im US-Bundesstaat Texas. Die Gans hat ihre schlafende Menschenfamilie geweckt, indem sie nonstop laut geschnattert hat. Ja, viele hätten dann wahrscheinlich laut geschrien und der Gans deutlich gemacht, dass sie jetzt bitte ihren Schnabel halten soll. Gott sei Dank ist das so nicht abgelaufen, denn die Gans hat mit ihrem Geschnatter darauf aufmerksam gemacht, dass die Scheune brennt. Der Besitzer der Scheune ist Gott sei Dank von diesem Geschnatter aufgewacht, hat die brennende Scheune entdeckt und konnte die sogar noch mit dem Gartenschlauch löschen und kein einziges Tier wurde so verletzt. Also diese Gans, würde ich jetzt mal sagen, unsere Heldin der Woche, oder?
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0: Schönen Freitagmorgen. Antenne NRW ist hier mit den besten Hits aller Zeiten. Ich bin Marc Neugebauer. Danke euch fürs Einschalten.
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0: Hier klären wir alles, was für den Sommer, aber auch für den Urlaub wichtig ist. Vielleicht geht ja diesen Sommer doch noch weg für euch. Und wie oft packt man sich dann die ein oder andere Muschel vom Strand mit ein? Oder viele sammeln ja auch immer so ein bisschen Sand vom Strand. Ist das eine gute Idee? Kilian Kost ist unser Antenne NRW Sommeranwalt. Wie sieht das aus? Geht das klar?
2: Ja, ein paar Muscheln in den Koffer, was kann daran schon falsch sein?
0: Ja,
2: eine ganze Menge, wie sich herausstellt. In vielen Urlaubsländern ist nämlich das Sammeln von Muscheln, Korallen oder auch nur Sand am Strand schlichtweg verboten. In Italien zum Beispiel ist es so verboten, auch nur eine Handvoll von Sandstrand mitzunehmen. Ansonsten sind hier Bußgelder von bis zu 3.000 Euro fällig.
0: Uiuiui.
2: Ja, und wer in Deutschland ankommt, hat noch den deutschen Zoll vor sich. Viele Muschelarten stehen nämlich unter internationalem Artenschutz. Wer die falsche Muschel im Gepäck hat, riskiert also Beschlagnahme und saftige Strafen. Im Zweifel lieber Foto statt Muschel.
0: Okay, alles klar. Dankeschön, Kilian Kost, unser Antenne NRW Sommeranwalt, der natürlich auch kommende Woche nochmal bei mir in der Sendung ist. Und Montagmorgen schauen wir dann mal in die eigenen vier Wände. Nee, Quatsch, das ist falsch. In den eigenen Garten oder auf den Balkon. So ist das richtig. Die Frage ist, darf man da eigentlich im Sommer ohne weiteres nackt rumlaufen? Also im eigenen Garten oder eben auf dem Balkon? Klären wir. Montagmorgen gegen 10 vor 8 hier bei mir in der Show. Ihr hört Antenne NRW mit den besten Hits aller Zeiten. Kommt gut rein in den Freitag.
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Rock, Born Free bei Antenne NRW. Das sind die besten Hits aller Zeiten für euch. Ich bin Marc Neugebauer. Gleich ist es 8:55. Einen wunderschönen guten Morgen euch. Und mit Antenne NRW startet ihr top informiert in diesen Freitag. Wir schauen gleich natürlich mal auf die dramatischen Bilder aus Hürtgenwald-Gai im Kreis Düren. 1800 Menschen mussten da aufgrund des Waldbrandes in der Eifel evakuiert werden. Wie der aktuelle Stand der Dinge ist, das hört ihr gleich um 9 bei uns in den Antenne NRW Nachrichten. Und alles ganz aktuell für euch auch bei uns im Web antenne.nrw und folgt uns gerne auch mal bei Instagram. Tom Gregory hört ihr jetzt, Small Steps. Schön, dass ihr dabei seid.

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1: Ich bin Helen Martin. Guten Morgen. Die Menschen im Örtchen Hürtgenwald in NRW haben sich ihren Morgen bestimmt anders vorgestellt. Wegen eines Waldbrandes musste ein Teil der Gemeinde am Morgen evakuiert werden. Für 1800 Menschen hieß es, raus aus den Häusern, denn die Flammen kommen immer näher. Auch in anderen Teilen Deutschlands wüten weiter Waldbrände. Im Saarland zum Beispiel musste eine Gaststätte und ein Wohnmobilstellplatz evakuiert werden. Mehrere Feuerwehrleute wurden verletzt. In Köln ist das goldene Flügelauto von Künstler H.A. Schult vom Dach des ehemaligen kölnischen Stadtmuseums abgenommen worden. Ein Kran hat die 4 Tonnen schwere Skulptur gestern Abend in rund 24 Metern Höhe demontiert. Wind und Gewicht hatten laut Stadt bereits das Mauerwerk beschädigt. Schult war mit einer Klage dagegen gescheitert. Das Kunstwerk soll restauriert werden und im ersten Quartal 2027 auf einem Hoteldach am Rhein einen neuen Platz finden. Am Dienstagmorgen ist die Extremschwimmerin Natalie Pohl in Frankfurt in den Main gesprungen. Heute Nachmittag soll sie das Kölner Rheinufer erreichen. Sie wird dann 200 Kilometer unterwegs gewesen sein. Dabei hat sie sich mit anderen Schwimmerinnen und Schwimmern abgewechselt. Mit ihrer Aktion will die 31-Jährige darauf aufmerksam machen, wie wichtig es ist, dass Kinder sicher schwimmen können. Bei der Leichtathletik-EM in Birmingham gab es eine Medaillenflut fürs deutsche Team. Zehnkampfweltmeister Leo Neugebauer hat sich zum ersten Mal auch den Titel des Europameisters gesichert. Niklas Kaul hat Silber gewonnen. Und auch über 3000 Meter Hindernis gab es Edelmetall. Gold ging an Gesa Krause und Bronze an Olivia Gürt. Und zum Abschluss des Abends konnte der Diskuswerfer Henrik Janssen über Bronze jubeln.
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1: Auch heute gibt's keine Abkühlung wettertechnisch. Es ist sonnig und heiß bei bis zu 38 Grad. Morgen startet der Tag dann auch erstmal mit viel Sonne, aber dann kann es teils kräftige Schauer und Gewitter geben. Und da kommt ordentlich was runter. Starkregen, Hagel, dazu Sturmböen, alles dabei. Heiß bleibt's aber trotzdem bei bis zu 34 Grad. Der Sonntag wird dann auch teils wechselhaft und es wird ein kleines bisschen kühler.
2: Jetzt das Aktuellste aus der Antenne NRW Verkehrszentrale. Auf der A4 Olpe Richtung Köln zwischen Gummersbach und Engelskirchen ist nach einem Unfall ein Fahrstreifen blockiert. Wegen der Bergungsarbeiten braucht ihr dort mindestens 14 Minuten länger. Auf der A1 Dortmund Richtung Münster zwischen Ascheberg und dem Kreuz Münster Süd steht ihr in 5 Kilometern Stau. Durch die Verengung auf einen Fahrstreifen und Bergungsarbeiten plant etwa 20 Minuten mehr ein. Auf der A4 Kölner Ring Köln Richtung Herlen-Aachen zwischen dem Kreuz Köln-Gremberg und dem Kreuz Köln Süd stockt es. Auf der A45 Hagen Richtung Dortmund zwischen Schwerte-Ergste und dem Westhofener Kreuz ebenfalls stockender Verkehr. Habt ihr mehr entdeckt, dann gebt gern Bescheid per WhatsApp an die 0160 339 7000.
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3: Guten Morgen, rein geht's in den Freitag. Schön, dass ihr eingeschaltet habt. Freunde, ich erlebe das so oft, dass mir Leute erzählen, nee, ich mache nicht mit bei so einem Gewinnspiel, weil ich gewinne eh nichts. Naja, ich sag mal so, bei den Antenne NRW Sommerferien haben wir jetzt schon so viele Gewinner und Gewinnerinnen gemacht und ich glaube, das haben fast alle gesagt. Was ich damit sagen will, nutzt eure Chance. 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Und ihr solltet sie nutzen, gleich in 5 Minuten hier bei mir in der Show.
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0: Shawn Mendes ist das bei Antenne NRW. Wir spielen euch die besten Hits aller Zeiten. Guten Morgen, gleich hört ihr Latricia McNeil bei uns.
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0: Das Wochenende rückt immer näher und wir haben für euch den passenden Sound für diesen Freitag. Jojo, Leave, Get Out bei Antenne NRW. Das sind die besten Hits aller Zeiten für euch. Guten Morgen. Heute geht's Richtung Ziellinie. Es ist der absolute Wahnsinn, was diese Frau leistet. Wirklich. Dienstagmorgen hat Extremschwimmerin Natalie Pohl ihre neue Challenge in Frankfurt gestartet. Ihr Ziel? Innerhalb von 4 Tagen 200 Kilometer von Frankfurt nach Köln schwimmen. Unterwegs will Natalie Pohl möglichst viel Geld für Schwimmprojekte und eine Schwimmausbildung für Kids sammeln. Gestern Abend haben wir sie bei ihrem Zwischenstopp in Koblenz getroffen.
1: Mir geht's tatsächlich ganz gut. Natürlich merke ich jetzt an Tag 3 ein bisschen meine Arme und meine Muskeln langsam. Aber ansonsten bin ich eigentlich sehr, sehr gut drauf. Die Stimmung ist super an Bord und ich freue mich gleich wieder ins Wasser zu gehen.
0: Ja, 200 Kilometer geht's durch Main und Rhein. Heute also das große Finale. Die Ankunft ist heute ab 13 Uhr am Deutschen Sport- und Olympiamuseum in Köln geplant. Ja, und das Ziel für die letzte Etappe ist auch klar.
1: Wenig Wasser schlucken, damit ich durchkomme.
0: Ja, nicht die schlechteste Idee. Also, meinen allergrößten Respekt und gutes Ankommen heute.
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Pink ist das, zum Start in den Freitag. Antenne NRW mit den besten Hits aller Zeiten. Ich bin Marc Neugebauer, wunderschönen guten Morgen euch. Wir liefern euch jeden Morgen alles Wichtige aus NRW zum Start in den Tag. Alle aktuellen Infos zur Evakuierung in Hürttenwald-Gai aufgrund des Waldbrandes findet ihr jetzt bei uns auf antenne.nrw zusammengefasst und folgt uns gerne auch auf Instagram für alle aktuellen Infos. Außerdem gleich NRW in 60 Sekunden. Da schauen wir gleich nach Köln. Da wurde nämlich das goldene Flügelauto vom Dach des ehemaligen Kölnischen Stadtmuseums abgenommen. Warum? Ja, das hört ihr gleich um 9:30 bei uns. Schönen Start in den Tag jetzt mit London Beat. 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
1: Ich bin Helen Martin. Guten Morgen. In Köln ist das goldene Flügelauto von Künstler H.A. Schult vom Dach des ehemaligen Kölnischen Stadtmuseums abgenommen worden. Ein Kran hat die 4 Tonnen schwere Skulptur gestern Abend in rund 24 Metern Höhe demontiert. Wind und Gewicht hatten laut Stadt bereits das Mauerwerk beschädigt. Schult war mit einer Klage dagegen gescheitert. Das Kunstwerk soll restauriert werden und im ersten Quartal 2027 auf einem Hoteldach am Rhein einen neuen Platz finden. Am Dienstagmorgen ist die Extremschwimmerin Nathalie Pohl in Frankfurt in den Main gesprungen. Heute Nachmittag soll sie das Kölner Rheinufer erreichen. Sie wird dann 200 Kilometer unterwegs gewesen sein. Dabei hat sie sich mit anderen Schwimmerinnen und Schwimmern abgewechselt. Mit ihrer Aktion will die 31-Jährige darauf aufmerksam machen, wie wichtig es ist, dass Kinder sicher schwimmen können.
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1: Auch heute gibt's keine Abkühlung wettertechnisch. Es ist sonnig und heiß bei bis zu 38 Grad. Morgen startet der Tag dann auch erstmal mit viel Sonne, aber dann kann es teils kräftige Schauer und Gewitter geben. Und da kommt ordentlich was runter. Starkregen, Hagel, dazu Sturmböen, alles dabei. Heiß bleibt's aber trotzdem bei bis zu 34 Grad. Der Sonntag wird dann auch teils wechselhaft und es wird ein kleines bisschen kühler.
2: Jetzt das Aktuellste aus der Antenne NRW Verkehrszentrale. Auf der A4 Olpe Richtung Köln zwischen Gummersbach und Engelskirchen ist nach einem Unfall ein Fahrstreifen blockiert. Wegen der Bergungsarbeiten braucht ihr dort mindestens 14 Minuten länger. Auf der A1 Dortmund Richtung Münster zwischen Ascheberg und dem Kreuz Münster Süd steht ihr in 5 Kilometern Stau. Durch die Verengung auf einen Fahrstreifen und Bergungsarbeiten plant etwa 20 Minuten mehr ein. Auf der A4 Kölner Ring Köln Richtung Herlen-Aachen zwischen dem Kreuz Köln-Gremberg und dem Kreuz Köln Süd stockt es. Auf der A45 Hagen Richtung Dortmund zwischen Schwerte-Ärgste und dem Westhofener Kreuz ebenfalls stockender Verkehr. Habt ihr mehr entdeckt, dann gebt gern Bescheid per WhatsApp an die 0160 339 7000.
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3: Einen wunderschönsten guten Morgen euch. Kommt gut rein in den Freitag. Es ist kurz vor Wochenende und wir schauen gleich mal, was an diesem Wochenende los ist in Nordrhein-Westfalen. Meine Wochenendtipps für euch gleich in circa 5 Minuten.
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0: James Arthur bei Antenne NRW. Die besten Hits aller Zeiten für euch. Guten Morgen, gleich mehr Hits, unter anderem von Maroon 5 und davor noch Blondie, Call Me.
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0: Nun dann, schauen wir doch mal, was an diesem Wochenende so los ist in NRW. In Aachen läuft ja noch bis kommende Woche Sonntag die Reit-WM. Da werden insgesamt bis zu 500.000 Besucher und Besucherinnen erwartet. Anderes Großevent seit gestern in Düsseldorf. Da läuft ja die Flag-Football-Weltmeisterschaft. Ja, zusammengefasst kann man sagen, eigentlich wie American Football, nur eben ohne Körperkontakt.

0: Blende fürs Leopold, täglich von 15 bis 23 Uhr. Prost, sage ich da. Und in Warburg ist Stadtfest angesagt. Also genauer gesagt, da müssen wir schon korrekt bleiben. Kelkenfest ist angesagt in Warburg. Heißt, einige Warburgerinnen und Warburger werden an diesem Wochenende auch wieder in mittelalterlichen Kostümen durch die Stadt ziehen. Das Kelkenfest in Warburg geht von heute bis Sonntag. Also ihr merkt, es ist ordentlich was geboten. Ganz egal, was ihr macht. Ich wünsche euch ein großartiges Wochenende.
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0: Danke euch fürs Einschalten. Maroon 5, Won't Go Home Without You bei Antenne NRW. Das sind die besten Hits aller Zeiten für euch. Schönen guten Morgen. Und darüber spricht Nordrhein-Westfalen an diesem Morgen. Aufgrund eines heftigen Waldbrandes in der Eifel mussten im Ortsteil Gai in Hürtgenwald im Kreis Düren heute Morgen über 2000 Menschen evakuiert werden. Das sind dramatische Szenen. Heute Morgen, seit gestern, brennen ca. 25 Hektar Wald. Auch Hubschrauber werden für die Löscharbeiten eingesetzt. Die Ursache ist unklar und zum Feuer kommt noch ein weiteres Problem dazu, denn laut der Feuerwehr Düren befindet sich Munition aus dem Zweiten Weltkrieg im Boden und da gab es gestern schon Explosionen. Mindestens 200 Einsatzkräfte sind vor Ort. Alles zur aktuellen Lage, zum Waldbrand und zur Evakuierung in Hürtgenwald-Gai. Auch immer wieder bei uns in den Antenne NRW Nachrichten und alles zum Nachlesen jetzt auch auf antenne.nrw.
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1: Ich bin Helen Martin. Die deutsche Autoindustrie verliert Jobs wie noch nie. Innerhalb eines Jahres sind 42.300 Arbeitsplätze weggefallen, wie das Statistische Bundesamt berichtet. Insgesamt waren in den ersten 6 Monaten des Jahres rund 692.000 Menschen in der Autobranche beschäftigt und damit so wenige wie noch nie seit 2005. Auch andere Industriezweige bauen Stellen ab, allerdings langsamer. In Nordrhein-Westfalen rückt ein Waldbrand immer näher an ein Wohngebiet heran. 1.800 Bewohner aus einem Ortsteil der Gemeinde Hürtgenwald in der Eifel mussten deshalb evakuiert werden. Claudia Wächter berichtet.
2: Bewohner beten, dass sie in ihre Häuser zurückkehren können. Nur mit dem Nötigsten, mit Ausweispapieren und Medikamenten flüchteten sie. Zig Feuerwehrleute versuchen nun weiter, den Waldbrand in den Griff zu bekommen, zu verhindern, dass möglicherweise weitere Ortschaften evakuiert werden müssen. Und auch im Saarland brennt ein Waldgebiet. Dort scheint die Lage aber mittlerweile unter Kontrolle.
1: Eine Koalition zwischen dem BSW und der AfD? Die wird es nach den Landtagswahlen in Ostdeutschland nicht geben, sagt die BSW-Vorsitzende Mohammed Ali. Begründet hat sie das im Deutschlandfunk damit, dass es im AfD-Landesverband in Sachsen-Anhalt Faschisten und Rechtsextreme gebe. Aber sie meint auch, dass sie mit der AfD über Inhalte sprechen will. Man könne eine Partei, die etwa in Sachsen-Anhalt vor einer absoluten Mehrheit stehe, nicht ignorieren. Zollfahnder haben in einer Lagerhalle in Geldern bei Duisburg mehr als 14 Millionen unversteuerte Zigaretten entdeckt. Dem Staat könnte ein erheblicher Steuerschaden entstanden sein. Bei der Kontrolle sind 2 Verdächtige geflüchtet, 2 weitere Personen sind festgenommen worden. Das Amtsgericht Kleve hat Haftbefehle erlassen. Die weiteren Ermittlungen hat der Zoll Essen übernommen.
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1: Auch heute gibt's keine Abkühlung wettertechnisch. Es ist sonnig und heiß bei bis zu 38 Grad. Morgen startet der Tag dann auch erstmal mit viel Sonne, aber dann kann es teils kräftige Schauer und Gewitter geben. Und da kommt ordentlich was runter. Starkregen, Hagel, dazu Sturmböen, alles dabei. Heiß bleibt's aber trotzdem bei bis zu 34 Grad. Der Sonntag wird dann auch teils wechselhaft und es wird ein kleines bisschen kühler.
3: Jetzt das Aktuellste aus der Antenne NRW Verkehrszentrale. Achtung, auf der A4 Richtung Köln zwischen der Einfahrt Bielstein und dem Rastplatz Bellingroth, da hat es einen Unfall gegeben. Feuerwehr und Rettungskräfte sind vor Ort und ein Fahrstreifen ist blockiert. Auf der A1 Dortmund Richtung Münster zwischen Ascheberg und dem Kreuz Münster Süd steht ihr im Stau, plant da mindestens 17 Minuten mehr ein. Auf der A2 Dortmund Richtung Oberhausen zwischen dem Dreieck Bottrop und Oberhausen-Königshardt braucht ihr rund 7 Minuten länger. Auf der A1 Köln Richtung Euskirchen zwischen Erftstadt und dem Kreuz Bliesheim nur stockender Verkehr. Habt ihr mehr entdeckt, dann gebt gern Bescheid per WhatsApp an die 0160 339 7000.
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5: Kurz nach 10 am Freitagvormittag. Ja, wir hatten in den letzten Wochen immer mal wieder einen Brand bei uns in NRW. Aber der Brand aktuell im Kreis Düren, der ist auf jeden Fall eine andere Hausnummer. Bei Hürtgenwald, da wütet derzeit ein Waldbrand auf einer Fläche von 35 Fußballfeldern. Die aktuellen Entwicklungen und Auswirkungen besprechen wir gleich in etwa 10 Minuten. Ich bin Josephine Petzold. Schönen Freitag.

Der Freitagvormittag hier bei Antenne NRW, das war Ava Max. Und die Einsatzkräfte haben im Kreis Düren derzeit einiges zu tun. Ja, im Kreis Düren läuft aktuell nämlich ein dramatischer Großeinsatz. Bei Hürtgenwald wütet ein verheerender Waldbrand auf einer Fläche von 35 Fußballfeldern. Die Flammen, die haben sich bis auf 200 Meter jetzt an den Ortsteil Geir herangefressen, weshalb in der Nacht bereits über 1.800 Menschen, darunter auch ein komplettes Pflegeheim, evakuiert werden mussten. Mittlerweile kämpfen die Einsatzkräfte sogar mit Löschhubschraubern aus der Luft gegen die Flammenwand. Also bitte meidet den Bereich rund um Gai, Kleinhau und die L25 am besten großräumig und stellt euch darauf ein, dass die B399 auch komplett gesperrt ist. Für alle Betroffenen ist in der Grundschule Strass ja eine Notunterkunft derzeit eingerichtet worden. Die wichtigste Nachricht bisher aber, es gibt keine Verletzten. Ja, aber die Warn-App Nina, die schlägt weiterhin auf höchster Stufe Alarm. Wir halten euch natürlich ununterbrochen auf dem Laufenden. 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
1: Auch heute gibt's keine Abkühlung wettertechnisch. Es ist sonnig und heiß bei bis zu 38 Grad. Morgen startet der Tag dann auch erstmal mit viel Sonne, aber dann kann es teils kräftige Schauer und Gewitter geben. Und da kommt ordentlich was runter. Starkregen, Hagel, dazu Sturmböen, alles dabei. Heiß bleibt's aber trotzdem bei bis zu 34 Grad. Der Sonntag wird dann auch teils wechselhaft und es wird ein kleines bisschen kühler.
2: Jetzt das Aktuellste aus der Antenne NRW Verkehrszentrale. Achtung, auf der A4 Richtung Köln zwischen der Einfahrt Bielstein und dem Rastplatz Bellingroth, da hat es einen Unfall gegeben. Feuerwehr und Rettungskräfte sind vor Ort und ein Fahrstreifen ist blockiert. Auf der A1 Dortmund Richtung Münster zwischen Ascheberg und dem Kreuz Münster Süd steht ihr im Stau, plant da mindestens 17 Minuten mehr ein. Auf der A2 Dortmund Richtung Oberhausen zwischen dem Dreieck Bottrop und Oberhausen-Königshardt braucht ihr rund 7 Minuten länger. Auf der A1 Köln Richtung Euskirchen zwischen Erftstadt und dem Kreuz Bliesheim nur stockender Verkehr. Habt ihr mehr entdeckt, dann gebt gern Bescheid per WhatsApp an die 0160 339 7000.
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0: Wunderschönen Freitagvormittag, hier ist Antenne NRW. Schön, dass ihr da seid. Natalie Pohl ist seit Dienstag unterwegs. Wir haben schon drüber berichtet, ja, sie ist in Frankfurt in den Main gesprungen und schwimmt über den Main und dann über den Rhein bis hoch zu uns nach NRW, nach Köln. Ja, bei einem Zwischenstopp in Koblenz haben wir sie abgefangen und gefragt, ja, warum macht sie das?
1: Also mit meiner Challenge möchte ich einfach Aufmerksamkeit erregen, eben auf das Problem, was wir in Deutschland haben, dass eben wirklich, ja, so viele Kinder

0: von meinen bisherigen Challenges.
1: Ja, und genau da nochmal ein springender Punkt. Natalie will natürlich nicht andere dazu motivieren, es ihr gleich zu tun.
0: Nein, also ich bin Extremschwimmerin. Ich mache das mein Leben lang. Ich habe mit 5 Jahren schwimmen gelernt, habe das leistungsmäßig gemacht. Ich möchte damit keinen motivieren, in den Rhein zu gehen und zu schwimmen, sondern ich möchte eben aufmerksam machen auf dieses Riesenproblem, gerade im Rhein. Wir wissen es ja alle. Von daher, ja, ich bin professionelle Schwimmerin und ich kann das und traue mir das auch zu. Aber natürlich sollte das nicht jeder machen.
1: Heute kommt sie in Köln an. Sie ist jetzt quasi auf den letzten Metern, ja, am Nachmittag am Deutschen Sport- und Olympiamuseum im Rheinauhafen in Köln. Wenn ihr also in der Nähe seid und Zeit habt, ey, schaut doch mal vorbei. Da ist auch ein größeres Event geplant. Es geht ab 13 Uhr los.

0: Schönen Freitagvormittag mit Antenne NRW und jetzt den Schlagzeilen des Tages. In Hürtgenwald wütet seit der Nacht ein dramatischer Waldbrand, durch den das Dorf Gai komplett evakuiert werden musste. Rund 1800 Menschen sind betroffen und Löschhubschrauber versuchen derzeit, das Feuer aus der Luft unter Kontrolle zu bringen. Unterdessen zieht die Dortmunder Polizei nach einer großen Kontrollaktion in der Innenstadt und Nordstadt eine erste Bilanz. Durch den verstärkten Einsatz im Rahmen des Konzepts Fokus konnten mehrere Drogenhändler festgenommen und illegale Substanzen sichergestellt werden. 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
1: Ich bin Justin Hamm. Gründerinnen und Gründer sehen aktuell offenbar gute Chancen in Deutschland. Wie das Statistikbundesamt mitgeteilt hat, sind in der ersten Jahreshälfte deutlich mehr neue Betriebe gegründet worden. Rund 352.000 waren es, ein Plus von gut 8% im Vergleich zum Vorjahreszeitraum. Gleichzeitig hat es weniger Betriebsaufgaben gegeben, nämlich gut 4%. Seit gestern wütet rund um den Ort Hürtgenwald in NRW ein Waldbrand. Die Flammen kommen immer näher. Hunderte Menschen mussten deshalb schon ihre Häuser verlassen. Jetzt setzt die Feuerwehr auf Hilfe aus der Luft. Mehrere Bundesländer haben Hubschrauber zur Unterstützung geschickt. Auch ein Heli der Bundespolizei ist im Einsatz. Am Boden werden die Löscharbeiten durch Weltkriegsmunition erschwert. In der Nacht ist dort bereits Munition explodiert. Wie können Schulen und Kitas besser vor extremer Hitze geschützt werden? Die Grünen im Bundestag machen konkrete Vorschläge und fordern einen nationalen Hitzeschutzplan für diese Einrichtungen. Dazu würden zum Beispiel verschattete und begrünte Pausenhöfe sowie Kühlsysteme gehören, so Fraktionsvize Kahn. Sie sagt auch, die Hitze mache konzentrierten und guten Unterricht teilweise unmöglich. In Deutschland erleiden jeden Tag etwa 350 Menschen einen Herz-Kreislauf-Stillstand außerhalb einer Klinik. Das zeigt der Jahresbericht des Reanimationsregisters. Der Rettungsdienst erreicht demnach 70% der Betroffenen innerhalb von 8 Minuten. Ziel sind eigentlich 80%. Die Überlebensrate liegt bei 11%. Oft beginnen Laien mit der Wiederbelebung, bevor der Rettungsdienst eintrifft. Das Oberverwaltungsgericht NRW verhandelt heute wieder über den Ausbau des Trainingszentrums des 1. FC Köln. Geprüft wird der Bebauungsplan von 2020. Der Verein will die Anlage am Geisbockheim erweitern. Als Ausgleich sollen Kleinspielfelder im Grüngürtel entstehen. Naturschützer kritisieren den Verlust der Grünfläche. Der Fall hat schon mehrere Gerichte beschäftigt.
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1: Auch heute gibt's keine Abkühlung für uns. Es ist sonnig und heiß bei bis zu 38 Grad. Morgen startet der Tag dann auch erstmal mit viel Sonne, aber dann kann es teils kräftig schauern und gewittern. Und es kommt ordentlich was runter, Starkregen, Hagel und auch Sturmböen sind mit dabei. Heiß bleibt's aber trotzdem mit bis zu 34 Grad. Der Sonntag, der wird dann auch teils wechselhaft und es wird ein kleines bisschen kühler.
2: Jetzt das Aktuellste aus der Antenne NRW Verkehrszentrale. Achtung, auf der A544 Autobahn Kreuz Aachen Richtung Aachen-Europaplatz zwischen Kreuz Aachen und der B1, da ist eine ungesicherte Unfallstelle. Auf der A1 Köln Richtung Euskirchen zwischen Hürth und dem Kreuz Bliesheim stockt es, ihr braucht rund 7 Minuten länger. Auf dem A4 Kölner Ring, Köln Richtung Herlen-Aachen, zwischen Kreuz Köln-Gremberg und Kreuz Köln-Süd habt ihr stockenden Verkehr. Auf der A4 Olpe Richtung Köln, zwischen Gummersbach und Bielstein, kommt ihr wegen Bergungsarbeiten und einem blockierten Fahrstreifen nur zäh voran. Habt ihr mehr entdeckt? Dann gebt gern Bescheid per WhatsApp an die 0160 339 7000.
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4: Ein Drittel aller Kinder macht im Netz Erfahrungen mit Cybermobbing. Ja, das ist eine Zahl, die natürlich vielen Eltern Angst macht. Aber ja, wie schützt man denn die eigenen Kids auf Social Media, ohne sie rund um die Uhr zu überwachen und alle Nachrichten mitzulesen? Darüber sprechen wir gleich in etwa 10 Minuten. Ich bin Josephine Petzold. Schönen Vormittag.

0: Dopaminausschüttung hier durch Purple Disco Machine bei Antenne NRW. Schönen Freitag.
1: Ein Drittel aller Kinder hat im Netz schon mal Erfahrung mit Cybermobbing gemacht. Ja, für viele Eltern ist das eine echte Gratwanderung. Wie schützt man denn das eigene Kind auf WhatsApp, Instagram und Co., ja, ohne ihm direkt das Smartphone wegzunehmen? Eine neue App aus München namens Helmet will genau da ansetzen. Mitgründer Leonardo Benini hat Cybermobbing früher selbst erlebt. Und das war dadurch seine Motivation. Also, was kann denn die App?
2: Eltern laden sich die App auf ihrem Handy herunter und verbinden dann die Social Media Accounts ihres Kindes. Und dann analysiert Helmet im Hintergrund Nachrichten und auch Inhalte auf mögliche Gefahren. Also wenn dann zum Beispiel Anzeichen auf Cybermobbing erkannt werden oder Anzeichen auf einen Pädokriminellen, der das Kind kontaktiert, dann schlägt Helmet aus und benachrichtigt dann die Eltern.
1: Und welche Gefahren kann die App dann überhaupt alle erkennen?
2: Cybermobbing, Cybergrooming, Betrug, aber eben auch Inhalte, die nicht für Kinder geeignet sind. Also zum Beispiel kann man jetzt auch YouTube mit Helmet verbinden und wenn sich dann zum Beispiel vermehrt Videos angeschaut werden, die irgendwie Essstörungen positiv darstellen, dann erkennt es Helmet. Oder wenn vermehrt extremistische Inhalte oder vermehrt gewalttätige oder sexuelle Inhalte konsumiert werden, dann werden eben Kinder und Eltern benachrichtigt, sodass man halt über diese Themen sprechen kann und damit eben langfristig das Kind sensibilisiert wird, weil das ist der einzige Weg zum Erfolg.
1: Ein heikler Punkt bei solchen Schutz-Apps ist auch immer der Datenschutz der Kinder. Bei Helmet ist es so gelöst, dass Eltern die privaten Nachrichten nicht direkt mitlesen können. Die Privatsphäre der Kinder, die soll also gewahrt bleiben. Ja, man muss sagen, ganz kostenlos ist dieser digitale Schutz nicht. Nach einer Testphase wird eine monatliche Gebühr fällig. Ob Apps wie diese Cybermobbing effektiv verhindern können oder ob am Ende doch nur das persönliche Gespräch hilft, darüber wird in Netzwerkkreisen derzeit viel diskutiert. Ich hoffe, ihr findet euren Weg, damit umzugehen und mit euren Kindern ins Gespräch zu kommen.
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1: Auch heute gibt's keine Abkühlung für uns. Es ist sonnig und heiß bei bis zu 38 Grad. Morgen startet der Tag dann auch erstmal mit viel Sonne, aber dann kann es teils kräftig schauern und gewittern. Und es kommt ordentlich was runter. Starkregen, Hagel und auch Sturmböen sind mit dabei. Heiß bleibt's aber trotzdem mit bis zu 34 Grad. Der Sonntag, der wird dann auch teils wechselhaft und es wird ein kleines bisschen kühler.
2: Jetzt das Aktuellste aus der Antenne NRW Verkehrszentrale. Achtung, auf der A544 Autobahn Kreuz Aachen Richtung Aachen-Europaplatz zwischen Kreuz Aachen und der B1, da ist eine ungesicherte Unfallstelle. Auf der A1 Köln Richtung Euskirchen zwischen Hürth und dem Kreuz Bliesheim stockt es, ihr braucht rund 7 Minuten länger. Auf dem A4 Kölner Ring Köln Richtung Herlen-Aachen zwischen Kreuz Köln-Gremberg und Kreuz Köln-Süd habt ihr stockenden Verkehr. Auf der A4 Olpe Richtung Köln zwischen Gummersbach und Bielstein kommt ihr wegen Bergungsarbeiten und einem blockierten Fahrstreifen nur zäh voran. Habt ihr mehr entdeckt, dann gebt gern Bescheid per WhatsApp an die 0160 339 7000.
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1: Ich heb ab. 14. August 2015. Sido und Andreas Burani steigen in die Charts ein.
2: 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Wie ein Astronaut.
1: Astronaut heißt der Song, der sie in den deutschsprachigen Ländern auf Platz 1 der Charts bringt. Im Song geht es darum, wie ein Mensch die Welt von oben betrachtet und sich bewusst wird, all das Leid, die Not und der Krieg sind völlig sinnlos. Kurz nach der Veröffentlichung des Songs twittert der deutsche Astronaut Alexander Gerst, wie sehr ihm der Song aus der Seele spricht. Sido antwortet wiederum mit einem Tweet. Beim Schreiben des Songs hätte er auch genau an Gerst gedacht, sagt er.

0: Schönen Freitagmittag mit Antenne NRW und jetzt den Top-Themen des Tages. Eine mutige 68-jährige Bewohnerin aus Bochum hat gestern Mittag einen Einbrecher auf frischer Tat ertappt und vertrieben. Als der Täter durch das Badezimmerfenster einstieg, stemmte sich die Seniorin gegen die Tür und schlug dagegen, woraufhin der Einbrecher die Flucht ergriff. Einen weiteren Grund zum Jubeln gibt's unterdessen im Reitstadion von Aachen. Ja, vor heimischem Publikum setzte sich die deutsche Mannschaft im Dressurreiten klar gegen die Konkurrenz aus Großbritannien und Dänemark durch. Mehr dazu auf unserer Homepage antenne.nrw. Die ausführlichen Nachrichten hört ihr aber auch gleich in 10 Minuten.
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1: Ich bin Justin Hamm. Rund 8000 Menschen in Deutschland warten aktuell auf ein lebensrettendes Spendeorgan. Um die Zahl der Organspenden zu erhöhen, nimmt eine große Gruppe im Bundestag nun einen neuen Anlauf bei der Widerspruchslösung. Mehr als 200 Abgeordnete von Union, SPD, Grünen und Linken haben einen Gesetzesentwurf unterzeichnet. Das Ziel: Erwachsene sollen automatisch als Spender nach dem Tod gelten, außer sie haben vorher aktiv widersprochen. Bisher ist für Organentnahmen eine ausdrückliche Zustimmung nötig. Wegen eines Waldbrandes in NRW bangen hunderte Menschen um ihr Zuhause. Rund 1800 Einwohner der Gemeinde Hürtgenwald wurden in Sicherheit gebracht. Der Brand weitete sich am Morgen weiter aus. Thomas Bremser berichtet.
2: Die Menschen sind in Notunterkünften oder bei Freunden untergekommen. Die Flammen sind nur noch wenige hundert Meter vom Stadtrand entfernt. Die Löscharbeiten sind schwierig durch stark und wechselnde Winde. Dazu kommt, die Gegend ist durch Munition aus dem Weltkrieg belastet. Aus ganz NRW sind Rettungskräfte im Einsatz, auch die Bundeswehr soll später helfen.
1: In Deutschland meldet rechnerisch alle 20 Minuten eine Firma Insolvenz an. Insgesamt sind es so viele wie seit 2014 nicht mehr. Im Mai ist die Zahl der Firmenpleiten zwar leicht gesunken, bisher in diesem Jahr aber um knapp 5% gestiegen. Experten erwarten frühestens nächstes Jahr eine echte Entspannung. Bei Kalkarbeiten im Wald ist ein Hubschrauber im sächsischen Erzgebirge abgestürzt. Der Heli war laut Polizei mit einem Piloten besetzt. Die ARD berichtet, dass der Mann bei dem Absturz ums Leben gekommen ist. Augenzeugen berichten von einer großen Rauchsäule, die von weit weg zu sehen war. Die genauen Hintergründe sind noch unklar. Ein Kran hat das goldene Flügelauto von Künstler H.A. Schult vom Dach des ehemaligen Kölnischen Stadtmuseums geholt. Die Skulptur stand dort gut 35 Jahre und richtete Schäden an dem historischen Mauerwerk an. Das Kunstwerk soll nun restauriert werden und im nächsten Jahr auf einem Hoteldach am Rhein einen neuen Platz bekommen.
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1: Auch heute gibt's keine Abkühlung für uns. Es ist sonnig und heiß bei bis zu 38 Grad. Morgen startet der Tag dann auch erstmal mit viel Sonne, aber dann kann es teils kräftig schauern und gewittern. Und es kommt ordentlich was runter. Starkregen, Hagel und auch Sturmböen sind mit dabei. Heiß bleibt's aber trotzdem mit bis zu 34 Grad. Der Sonntag, der wird dann auch teils wechselhaft und es wird ein kleines bisschen kühler.
3: Jetzt das Aktuellste aus der Antenne NRW Verkehrszentrale. Auf der A44 Dortmund Richtung Kassel zwischen Erwitte an Röchte und dem Kreuz Wünnenberg-Haren steht ihr im Stau. Da braucht ihr mindestens 23 Minuten länger. Auf der A2 Oberhausen Richtung Dortmund zwischen dem Kreuz Oberhausen und Bottrop geht im Stau kaum was. Plant etwa 10 Minuten mehr ein. Auf der A61 Koblenz Richtung Mönchengladbach zwischen Swisttal und Erftstadt ist stockender Verkehr. Auch auf der A1 Köln Richtung Euskirchen zwischen Hürth und dem Kreuz Bliesheim kommt ihr nur stockend voran. Habt ihr mehr entdeckt, dann gebt gern Bescheid per WhatsApp an die 0160 339 7000.
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5: Mahlzeit NRW, während ihr euch euer Schnitzel reinzieht oder den Salat, kann man sich ja schon mal schön Gedanken machen, was steht am Wochenende an? Was können wir alles Schönes unternehmen? Denn da hat NRW natürlich auch dieses Wochenende wieder einiges zu bieten. Was genau, verrate ich euch in etwa 10 Minuten. Vorher aber schön zu eurem Mittagessen die besten Hits aller Zeiten. Sabrina Carpenter gleich und jetzt Genesis mit I Can't Dance. Ich bin Josephine Petzold. Schönen Mittag.

Ja, holt euch doch einen Espresso, besungen von Sabrina Carpenter hier bei Antenne NRW. So, und wir haben Freitag und das heißt, das Wochenende steht vor der Tür. Ihr habt noch nichts geplant? Geht ja gar nicht. Ich habe jetzt drei Highlights bei uns in NRW nur für euch. Wir starten direkt in Herne, denn vielleicht hat es ja irgendwer noch nicht mitbekommen, aber da läuft immer noch die legendäre Kranger Kirmes. Ja, auf dem Kirmesplatz könnt ihr euch nochmal mit in über 50 Fahrgeschäften durchwirbeln lassen, gemütlich über den Platz schlendern und euch sämtliche Zuckerwatte reinfahren. Wer es lieber kulinarisch mag, packt die Sonnenbrille ein und düst am Wochenende nach Düsseldorf, ja, beim Festival d'Italia. Ja, an der unteren Rheinwerft erwartet euch von Freitag bis Sonntag echtes Dolce Vita Feeling mit knuspriger Pizza und kühlem Aperitivo und mitreißender Live-Musik. Und für alle Partyfans, ihr könnt heute und morgen nach Meschede zum Hennesee-Fest. Ja, dieses kostenlose Open-Air-Festival steigt direkt auf dem Hennedamm und bringt euch fantastische Beats, leckeres Street-Food und ja, beste Sommerstimmung am Wasser. Also schnappt euch eure Lieblingsmenschen, macht die nächsten Tage unvergesslich bei allem, was ihr tut, wünschen wir euch ganz viel Spaß hier bei Antenne NRW.

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1: Auch heute gibt's keine Abkühlung für uns. Es ist sonnig und heiß bei bis zu 38 Grad. Morgen startet der Tag dann auch erstmal mit viel Sonne, aber dann kann es teils kräftig schauern und gewittern. Und es kommt ordentlich was runter, Starkregen, Hagel und auch Sturmböen sind mit dabei. Heiß bleibt's aber trotzdem mit bis zu 34 Grad. Der Sonntag, der wird dann auch teils wechselhaft und es wird ein kleines bisschen kühler.
2: Jetzt das Aktuellste aus der Antenne NRW Verkehrszentrale. Auf der A44 Dortmund Richtung Kassel zwischen Erwitte an Röchte und dem Kreuz Wünnenberg-Haaren steht ihr im Stau. Da braucht ihr mindestens 23 Minuten länger. Auf der A2 Oberhausen Richtung Dortmund zwischen dem Kreuz Oberhausen und Bottrop geht im Stau kaum was. Plant etwa 10 Minuten mehr ein. Auf der A61 Koblenz Richtung Mönchengladbach zwischen Swisttal und Erftstadt ist stockender Verkehr. Auch auf der A1 Köln Richtung Euskirchen zwischen Hürth und dem Kreuz Bliesheim kommt ihr nur stockend voran. Habt ihr mehr entdeckt, dann gebt gern Bescheid per WhatsApp an die 0160 339 7000.
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1: Ja, und so endet schon langsam Woche 4 unserer Sommerferien. 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

0: Antenne NRW am Freitagmittag, jetzt mit einem kurzen News-Update für euch. Die Dortmunder Polizei sorgt mit ihrer Präsenzinitiative weiter für mehr Sicherheit im Stadtgebiet. Bei Kontrollen am Hauptbahnhof, im Keuningpark und am Hansaplatz wurden in den letzten Tagen zahlreiche Drogen sowie Waffen beschlagnahmt. Währenddessen sucht die Kripo in Bochum nach Zeugen für einen versuchten Einbruch im Ortsteil Kaltehart. Dort konnte die resolute Hausbewohnerin den Unbekannten zwar eigenhändig vertreiben, die Polizei ist für die Ermittlungen aber dringend auf Hinweise angewiesen. Diese und weitere News jederzeit auf unserer Homepage antenne.nrw und die ausführlichen Nachrichten hört ihr gleich um 1.
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1: Ich bin Justin Huff. Finanzminister Klingbeil will einen Steuervorteil für Mitarbeiterrabatte abschaffen. Bisher können Beschäftigte Produkte ihres Arbeitgebers bis zu 1.080 Euro im Jahr steuerfrei rabattiert kaufen. Zum Beispiel Supermarktmitarbeiter beim Einkauf oder Autobauerangestellte bei Neuwagen. Der Staat würde durch eine Änderung 240 Millionen Euro jährlich sparen. Ein Großbrand in der Eifel hält die Feuerwehr im Dauereinsatz und hat eine ganze Gemeinde in NRW in Alarmzustand versetzt. 1.800 Menschen mussten ihre Häuser schon verlassen. Landrat Nolte sagt zur aktuellen Lage:
2: Feuer, die auch noch nicht unter Kontrolle sind, wo wir mit der großen Zahl der Einsatzkräfte jetzt auch ran müssen. Wir müssen hoffen, dass der Wind richtig aufricht, auch zum Abend hin aufricht, dass wir da ein deutliches Stück weiter sind, als wir heute Morgen waren.
1: Mehrere Löschhubschrauber anderer Bundesländer und auch einer der Bundeswehr sind mittlerweile im Einsatz. Im Juli hatte die Bundesnetzagentur entschieden, dass die Bahn mehr Platz auf der Schiene für Konkurrenten machen muss. Dagegen geht der Konzern jetzt gerichtlich vor. Die Bahntochter InfraGo strebt ein Eilverfahren an, heißt es. Die Bahn befürchtet mehr Streit um Zugtrassen. Hintergrund ist der geplante Markteintritt des italienischen Anbieters Italo. Immer mehr Zahnärzte setzen auf 3D-Röntgengeräte, um Zähne besser zu erhalten, statt sie vorschnell zu ersetzen. Die dreidimensionale Bildgebung zeigt anatomische Strukturen wie Wurzelkanäle, Frakturen oder Knochendefekte deutlich genauer als klassische Röntgenbilder. Laut Zahnärztin Hegner aus Regensburg schafft die neue Technik eine verlässlichere Grundlage für Behandlungsentscheidungen. Ein Justiz-Azubi soll in Dinslaken 3 Raubüberfälle mit Schusswaffen begangen haben. Betroffen waren ein Getränkemarkt, eine Bäckerei und eine Tankstelle. Der 21-Jährige ist einen Tag später bei einem SEK-Einsatz festgenommen worden und sitzt in Untersuchungshaft. Ein zweiter Verdächtiger ist wieder freigekommen. Justizminister Limbach hat den Landtag über den Fall informiert.
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1: Auch heute gibt's keine Abkühlung für uns. Es ist sonnig und heiß bei bis zu 38 Grad. Morgen startet der Tag dann auch erstmal mit viel Sonne, aber dann kann es teils kräftig schauern und gewittern. Und es kommt ordentlich was runter. Starkregen, Hagel und auch Sturmböen sind mit dabei. Heiß bleibt's aber trotzdem mit bis zu 34 Grad. Der Sonntag, der wird dann auch teils wechselhaft und es wird ein kleines bisschen kühler.
3: Jetzt das Aktuellste aus der Antenne NRW Verkehrszentrale. Achtung, auf der A3 A4 Köln Richtung Frankfurt zwischen Kreuz Köln Ost und Dreieck Köln Heumar. Da ist eine Unfallstelle noch nicht gesichert, außerdem sind Personen auf der Fahrbahn. Auch auf der A1 Münster Richtung Osnabrück zwischen Münster Nord und Greven hat es gekracht, fahrt besonders vorsichtig ran. Auf der A61 Koblenz Richtung Mönchengladbach zwischen Rheinbach und Erftstadt steht ihr im Stau, plant etwa 16 Minuten mehr ein. Auf der A1 Münster Richtung Osnabrück zwischen Münster Nord und Greven geht fast nichts mehr, ihr braucht mindestens 13 Minuten länger. Und auf der A1 Köln Richtung Münster zwischen Hagen Nord und Unna stockt es, ihr braucht etwa 9 Minuten mehr. Habt ihr mehr entdeckt, dann gebt gern Bescheid per WhatsApp an die 0160 339 7000.
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5: Kurz nach 1, so genug gequatscht, jetzt wieder zurück zu den besten Hits aller Zeiten. Von denen haben wir hier nämlich eine ganze Menge bei Antenne NRW. The Weeknd gleich, ja, weil The Weeknd steht ja auch bevor mit Save Your Tears und jetzt die Bangles mit If She Knew What She Wants. Mein Name ist Josephine Petzold. Schönen Freitag.

0: The Weeknd hier bei Antenne NRW, passend zum Freitag. Schönen Mittag euch. Natalie Pohl ist seit Dienstag unterwegs. Wir haben schon drüber berichtet, ja, sie ist in Frankfurt in den Main gesprungen und schwimmt über den Main und dann über den Rhein bis hoch zu uns nach NRW, nach Köln. Ja, bei einem Zwischenstopp in Koblenz haben wir sie abgefangen und gefragt, ja, warum macht sie das?
1: Also mit meiner Challenge möchte ich einfach Aufmerksamkeit erregen, eben auf das Problem, was wir in Deutschland haben, dass eben wirklich, ja, so viele Kinder eben nicht die Chance bekommen, sicher schwimmen zu lernen. Und dafür setze ich mich mit dieser Challenge ein, inmitten von Deutschland, und ja, aufmerksam zu machen auf dieses Problem und natürlich auch, um viele Spenden zu sammeln.
0: Also schwimmen für den guten Zweck, aber unter Extrembedingungen, oder?
1: Zum einen natürlich die enorme Hitze, die wir jetzt seit Wochen schon in Deutschland haben. Unter anderem dann natürlich auch die Strömung jetzt gerade im Rhein, die Wasserqualität auch. Dann natürlich auch die Boote, die hier auch noch fahren. Da kommen sehr, sehr viele Faktoren zusammen, aber all das bin ich auch schon relativ gewohnt von meinen bisherigen Challenges.
0: Ja, und genau da nochmal ein springender Punkt. Natalie will natürlich nicht andere dazu motivieren, es ihr gleich zu tun.
1: Nein, also ich bin Extremschwimmerin, ich mache das mein Leben lang. Ich habe mit 5 Jahren schwimmen gelernt, habe das leistungsmäßig gemacht. Ich möchte damit keinen motivieren, in den Rhein zu gehen und zu schwimmen, sondern ich möchte eben aufmerksam machen auf dieses Riesenproblem, gerade im Rhein, wir wissen es ja alle. Von daher, ja, ich bin professionelle Schwimmerin und ich kann das und traue mir das auch zu, aber natürlich sollte das nicht jeder machen.
0: Heute kommt sie in Köln an. Sie ist jetzt quasi auf den letzten Metern, ja, am Nachmittag am Deutschen Sport- und Olympiamuseum im Rheinauhafen in Köln. Wenn ihr also in der Nähe seid und Zeit habt, ey, schaut doch mal vorbei. Da ist auch ein größeres Event geplant. Es geht ab 13 Uhr los.
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1: Auch heute gibt's keine Abkühlung für uns. Es ist sonnig und heiß bei bis zu 38 Grad. Morgen startet der Tag dann auch erstmal mit viel Sonne, aber dann kann es teils kräftig schauern und gewittern. Und es kommt ordentlich was runter. Starkregen, Hagel und auch Sturmböen sind mit dabei. Heiß bleibt's aber trotzdem mit bis zu 34 Grad. Der Sonntag, der wird dann auch teils wechselhaft und es wird ein kleines bisschen kühler.
2: Jetzt das Aktuellste aus der Antenne NRW Verkehrszentrale. Achtung, auf der A3 A4 Köln Richtung Frankfurt zwischen Kreuz Köln Ost und Dreieck Köln Heumar. Da ist eine Unfallstelle noch nicht gesichert, außerdem sind Personen auf der Fahrbahn. Auch auf der A1 Münster Richtung Osnabrück zwischen Münster Nord und Greven hat es gekracht, fahrt besonders vorsichtig ran. Auf der A61 Koblenz Richtung Mönchengladbach zwischen Rheinbach und Erftstadt steht ihr im Stau, plant etwa 16 Minuten mehr ein. Auf der A1 Münster Richtung Osnabrück zwischen Münster Nord und Greven geht fast nichts mehr, ihr braucht mindestens 13 Minuten länger. Und auf der A1 Köln Richtung Münster zwischen Hagen Nord und Unna stockt es, ihr braucht etwa 9 Minuten mehr. Habt ihr mehr entdeckt, dann gebt gern Bescheid per WhatsApp an die 0160 339 7000.
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1: Ein Drittel aller Kinder hat im Netz schon mal Erfahrung mit Cybermobbing gemacht. Ja, für viele Eltern ist das eine echte Gratwanderung. Wie schützt man denn das eigene Kind auf WhatsApp, Instagram und Co., ja, ohne ihm direkt das Smartphone wegzunehmen? Eine neue App aus München namens Helmet will genau da ansetzen. Mitgründer Leonardo Benini hat Cybermobbing früher selbst erlebt. Und das war dadurch seine Motivation. Also, was kann denn die App?
2: Eltern laden sich die App auf ihrem Handy herunter und verbinden dann die Social Media Accounts ihres Kindes. Und dann analysiert Helmet im Hintergrund Nachrichten und auch Inhalte auf mögliche Gefahren. Also wenn dann zum Beispiel Anzeichen auf Cybermobbing erkannt werden oder Anzeichen auf einen Pädokriminellen, der das Kind kontaktiert, dann schlägt Helmet aus und benachrichtigt dann die Eltern.
1: Und welche Gefahren kann die App dann überhaupt alle erkennen?
2: Cybermobbing, Cybergrooming, Betrug, aber eben auch Inhalte, die nicht für Kinder geeignet sind. Also zum Beispiel kann man jetzt auch YouTube mit Helmet verbinden, und wenn sich dann

0: direkt mitlesen können. Die Privatsphäre der Kinder, die soll also gewahrt bleiben. Ja, man muss sagen, ganz kostenlos ist dieser digitale Schutz nicht. Nach einer Testphase wird eine monatliche Gebühr fällig. Ob Apps wie diese Cybermobbing effektiv verhindern können oder ob am Ende doch nur das persönliche Gespräch hilft, darüber wird in Netzwerkkreisen derzeit viel diskutiert. Ich hoffe, ihr findet euren Weg, damit umzugehen und mit euren Kindern ins Gespräch zu kommen.
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0: Einen schönen Mittag wünsche ich euch. Hier ist Antenne NRW jetzt mit den Schlagzeilen des Tages. Nach dem Ausbruch eines massiven Waldbrandes im Kreis Düren wütet das Feuer mittlerweile auf einer Fläche von rund 35 Fußballfeldern. Der Landkreis hat den Notstand ausgerufen und in einer Grundschule eine Anlaufstelle für die evakuierten Anwohner eingerichtet. Erfreulichere Nachrichten kommen hingegen von der Reit-WM in Aachen. Das deutsche Dressurteam hat sich die erste Goldmedaille gesichert. Isabel Wert machte den Triumph perfekt und holte damit bereits ihren 10. WM-Titel. Mehr dazu gibt's auf unserer Homepage antenne.nrw. 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
1: Ich bin Justin Huff. Etwa 1800 Menschen in der Eifel haben wegen eines Waldbrandes ihre Häuser verlassen müssen. Die Feuerwehr in NRW kämpft gegen die Flammen an, die den Ort Hürtgenwald bedrohen. Anwohner berichten.
2: Es fühlt sich schon komisch an, nachts um vier geweckt zu werden und das Haus verlassen zu müssen. Das ist eigentlich das, was man nur aus dem Fernsehen kennt.
3: Vor allen Dingen haben wir zu Hause unsere Katze gelassen. Das war uns dann sicherer als wie im Auto.
4: Das ist natürlich emotional schon, es packt ein, weil wir viele Freunde und Bekannte haben. Es ist schon wirklich dramatisch.
1: Am Vormittag rückte der Brand auf unter 200 Meter an eine Wohnsiedlung heran. Wegen der akuten Waldbrandgefahr bittet die Landesregierung von NRW die Menschen, Wälder nicht zu betreten. Die meisten Waldbrände entstehen demnach wegen Fehlverhalten, teilt Innenminister Reul mit. Es wird zudem an die Bevölkerung appelliert, sich von Bränden fernzuhalten, um nicht die Löscharbeiten zu behindern. Die freien Tankstellen wollen die 12-Uhr-Regel für Spritpreiserhöhungen kippen. Bei einer Umfrage haben sich gut zwei Drittel der Betriebe für eine Abschaffung ausgesprochen. Die Kritik, Kunden würden nur noch vor 12 tanken, danach werde gewartet und das schaffe künstliche Spitzen statt Wettbewerb. Auch der ADAC hält die Regel für preistreibend. In Deutschland erleiden jeden Tag etwa 350 Menschen einen Herz-Kreislauf-Stillstand außerhalb einer Klinik. Das zeigt der Jahresbericht des Reanimationsregisters. Der Rettungsdienst erreicht demnach 70% der Betroffenen innerhalb von 8 Minuten. Ziel sind 80%. Die Überlebensrate liegt dann bei 11%. Oft beginnen Laien mit der Wiederbelebung, bevor der Rettungsdienst eintrifft. Wegen des Verdachts auf eine Belastung mit Noroviren ruft Kaufland tiefgekühlte Erdbeeren seiner Eigenmarke K-Classic zurück. Betroffen sind 300 Gramm Packungen. Die betroffenen Erdbeeren sollten nicht verzehrt werden. Noroviren können unter anderem plötzliches Erbrechen und Durchfall auslösen.
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1: Trocken und heiß bleibt's mit 34 bis 38 Grad in der Spitze. Morgen ziehen dann von Westen her mehr Wolken auf und es können teils kräftige Gewitter mit Starkregen, Hagel und Sturmböen durchziehen, bei maximal 29 bis 34 Grad. Der Sonntag wird dann mit bis zu 27 Grad milder.
5: Jetzt das Aktuellste aus der Antenne NRW Verkehrszentrale. Achtung, auf der A3 Frankfurt Richtung Oberhausen zwischen Dreieck Köln-Heumar und Kreuz Leverkusen. Da ist eine ungesicherte Unfallstelle, der Standstreifen ist blockiert. Auf der A3 Frankfurt Richtung Köln zwischen Bad Honnef-Linz und dem Kreuz Bonn-Siegburg braucht ihr mindestens 33 Minuten länger. Dort läuft noch die Unfallaufnahme und es geht nur auf einem Fahrstreifen vorbei. Auf der A1 Dortmund Richtung Osnabrück zwischen Kreuz Münster Süd und Greven plant mindestens 24 Minuten mehr ein. Auf der A61 Koblenz Richtung Mönchengladbach zwischen Rheinbach und Erftstadt dauern 21 Minuten länger. Habt ihr mehr entdeckt? Dann gebt gern Bescheid per WhatsApp an die 0160 339 7000.
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7: Kurz nach zwei am Freitagmittag. Freitagmittag heißt, das Wochenende steht bevor und das heißt Freedom. George Michael besingt sie jetzt und wir kümmern uns gleich um eure Freiheit, um eure Freizeit mit den Veranstaltungstipps für dieses Wochenende in NRW. Also in 10 Minuten mehr dazu. Ich bin Josephine Petzold. Schönen Freitag!

Taylor Swift hier bei Antenne NRW. So, und wir haben Freitag und das heißt, das Wochenende steht vor der Tür. Ihr habt noch nichts geplant? Geht ja gar nicht. Ich habe jetzt drei Highlights bei uns in NRW nur für euch. Wir starten direkt in Herne, denn vielleicht hat es ja irgendwer noch nicht mitbekommen, aber da läuft immer noch die legendäre Kranger Kirmes. Ja, auf dem Kirmesplatz könnt ihr euch nochmal mit in über 50 Fahrgeschäften durchwirbeln lassen, gemütlich über den Platz schlendern und euch sämtliche Zuckerwatte reinfahren. Wer es lieber kulinarisch mag, packt die Sonnenbrille ein und düst am Wochenende nach Düsseldorf, ja, beim Festival d'Italia. Ja, an der unteren Rheinwerft erwartet euch von Freitag bis Sonntag echtes Dolce Vita-Feeling mit knuspriger Pizza und kühlem Aperitivo und mitreißender Live-Musik. Und für alle Partyfans, ihr könnt heute und morgen nach Meschede zum Hennesee-Fest. Ja, dieses kostenlose Open-Air-Festival steigt direkt auf dem Hennedamm und bringt euch fantastische Beats, leckeres Street-Food und ja, beste Sommerstimmung am Wasser. Also schnappt euch eure Lieblingsmenschen, macht die nächsten Tage unvergesslich bei allem, was ihr tut, wünschen wir euch ganz viel Spaß hier bei Antenne NRW.

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1: Trocken und heiß bleibt's mit 34 bis 38 Grad in der Spitze. Morgen ziehen dann von Westen her mehr Wolken auf und es können teils kräftige Gewitter mit Starkregen, Hagel und Sturmböen durchziehen. Bei maximal 29 bis 34 Grad. Der Sonntag wird dann mit bis zu 27 Grad milder.
2: Jetzt das Aktuellste aus der Antenne NRW Verkehrszentrale. Achtung, auf der A3 Frankfurt Richtung Oberhausen zwischen Dreieck Köln-Heumar und Kreuz Leverkusen. Da ist eine ungesicherte Unfallstelle, der Standstreifen ist blockiert. Auf der A3 Frankfurt Richtung Köln zwischen Bad Honnef-Linz und dem Kreuz Bonn-Siegburg braucht ihr mindestens 33 Minuten länger. Dort läuft noch die Unfallaufnahme und es geht nur auf einem Fahrstreifen vorbei. Auf der A1 Dortmund Richtung Osnabrück zwischen Kreuz Münster Süd und Greven plant mindestens 24 Minuten mehr ein. Auf der A61 Koblenz Richtung Mönchengladbach zwischen Rheinbach und Erftstadt dauern 21 Minuten länger. Habt ihr mehr entdeckt? Dann gebt gern Bescheid per WhatsApp an die 0160 339 7000.
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1: 14. August 1989. Rufus und Chaka Khan steigen mit Ain't Nobody in die Charts ein. Es ist Anfang der 70er Jahre. Die Funkband Rufus ist gerade eines der heißesten Eisen der Funkszene in Amerika. Sie spielen viel live, haben aber noch keinen Plattendeal. Die Bosse der Labels sind ihnen aber auf den Fersen. Nach jedem Konzert werden Visitenkarten ausgetauscht, Essenseinladungen ausgesprochen und es wird sich verabredet. Aber ein Besucher ist besonders: Ike Turner. Er schaut sich die Band vor allem wegen der Sängerin an, Chaka Khan. Er will sie als Background-Sängerin bei keiner geringeren als Tina Turner gewinnen. Und damit hätte sie ausgesorgt. Chaka Khan lässt sich das lange durch den Kopf gehen und beschließt dann aber abzulehnen. Zu gut ist das mit Rufus gerade. Sie setzt also auf das richtige Pferd. Mehrere Top-10-Alben und Singles später schaut sie auf eine super Karriere zurück. Sowohl solo als auch mit ihrer Band Rufus. Und einer ihrer größten Hits bleibt bis heute Ain't Nobody.

0: Schönen Freitagmittag mit Antenne NRW und jetzt den Top-Themen des Tages. Eine mutige 68-jährige Bewohnerin aus Bochum hat gestern Mittag einen Einbrecher auf frischer Tat ertappt und vertrieben. Als der Täter durch das Badezimmerfenster einstieg, stemmte sich die Seniorin gegen die Tür und schlug dagegen, woraufhin der Einbrecher die Flucht ergriff. Einen weiteren Grund zum Jubeln gibt's unterdessen im Reitstadion von Aachen. Ja, vor heimischem Publikum setzte sich die deutsche Mannschaft im Dressurreiten klar gegen die Konkurrenz aus Großbritannien und Dänemark durch. Mehr dazu auf unserer Homepage antenne.nrw. Die ausführlichen Nachrichten hört ihr aber auch gleich in 10 Minuten.
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1: Ich bin Justin Huff. Mitarbeiterrabatte sind für viele ein großer Pluspunkt im eigenen Job. Zum Beispiel ein Einkaufsrabatt für Angestellte im Handel, ein kostenloses Essen in der Gastro oder Fahrvergünstigungen bei der Bahn. Finanzminister Klingbeil will den Steuervorteil für diese Rabatte nun abschaffen. Der Staat würde damit 240 Millionen Euro im Jahr einsparen. David Riemer ordnet ein.
2: Die schwarz-rote Koalition ist sich laut Finanzministerium einig und will das streichen. Kritik kommt unter anderem von den Grünen, aber auch aus Teilen der Union. Die Abschaffung käme einer verdeckten Gehaltskürzung gleich. Eigentlich müsse der Freibetrag sogar noch erhöht werden. Das sagte der CDU-Politiker Günzler der Welt.
1: Bundeskanzler Merz hat den Einsatzkräften im Kampf gegen die Waldbrände gedankt. In der Eifel in Nordrhein-Westfalen wütet einer der möglicherweise größten Waldbrände des Landes. Die Flammen sind bis auf wenige hundert Meter an den Ort Hürtgenwald herangekommen. Merz sagt, wo immer möglich, leisteten Bundespolizei und Bundeswehr Hilfe. Jede und jeder Fünfte plant im Sommerurlaub bewusst Digital Detox. Das zeigt eine Umfrage von Bitkom Research. Die meisten davon verzichten nur kurz auf Handy und Co., einen Tag oder weniger. Ältere sind ambitionierter, bei den über 65-Jährigen will ein Drittel im Urlaub digital fasten. Rund 8000 Menschen in Deutschland warten aktuell auf ein lebensrettendes Spenderorgan. Um die Zahl der Organspenden zu erhöhen, nimmt eine große Gruppe im Bundestag nun einen neuen Anlauf bei der Widerspruchslösung. Mehr als 200 Abgeordnete von Union, SPD, Grünen und Linken haben einen Gesetzentwurf unterzeichnet. Das Ziel: Erwachsene sollen automatisch als Spender nach dem Tod gelten, außer sie haben vorher aktiv widersprochen. Fußballjuwel Said Elmala wechselt wohl doch nicht vom 1. FC Köln zu Borussia Dortmund. Zuletzt lehnten die Kölner ein Angebot in Höhe von insgesamt 50 Millionen Euro für den 19-Jährigen ab. Daraufhin zog der BVB sein Interesse zurück. Über den gescheiterten Transfer berichten mehrere Medien übereinstimmend.
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1: Trocken und heiß bleibt's mit 34 bis 38 Grad in der Spitze. Morgen ziehen dann von Westen her mehr Wolken auf und es können teils kräftige Gewitter mit Starkregen, Hagel und Sturmböen durchziehen, bei maximal 29 bis 34 Grad. Der Sonntag wird dann mit bis zu 27 Grad milder.
3: Jetzt das Aktuellste aus der Antenne NRW Verkehrszentrale. A3 Frankfurt Richtung Köln. Zwischen Bad Honnef-Linz und Kreuzborn-Siegburg hat es gekracht. Die Unfallstelle ist noch nicht gesichert. A1 Köln Richtung Euskirchen. Zwischen Köln-Löwenich und Kreuz Köln-West. Auch hier ist nach einem Unfall noch nichts abgesichert. Auf der A33 Bielefeld Richtung Brilon, an der Überleitung vom Kreuz Bielefeld zur A2 Richtung Hannover, gibt es ebenfalls eine noch ungesicherte Unfallstelle. Auf der A3 Frankfurt Richtung Köln zwischen Bad Honnef-Linz und Kreuzborn-Siegburg steht ihr im Stau, plant mindestens 35 Minuten mehr ein. Auf der A1 Dortmund Richtung Osnabrück zwischen Kreuz Münster Süd und Greven dauert es wegen eines Unfalls mit gesperrtem linken Fahrstreifen etwa 25 Minuten länger. Habt ihr mehr entdeckt? Dann gebt gern Bescheid per WhatsApp an die 0160 339 7000.
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5: Anfang der 80er, da hat ein Medley die Charts erobert. Der offizielle Name dieser Single war mit 41 Wörtern der längste Titel, der es jemals in die Hitparaden der USA geschafft hat. Zählt gerne mal mit. Dazu muss ich jetzt auch übelst tief Luft holen. Intro Venus, Sugar, Sugar, No Reply, I'll Be Back, Drive My Car, Do You Want to Know a Secret, We Can Work It Out, I Should Have Known Better, You're Going to Lose That Girl, Stars on 45. Die Publisher der Songs haben darauf bestanden, dass jeder einzelne genannt wurde. Dadurch dieser Bandwurm-Titel. Später hat sich dann allerdings doch die gekürzte Version Stars on 45 durchgesetzt. Und ich sage zum Glück, denn drum kann ich es jetzt ganz kurz machen. Freut euch jetzt auf Stars on 45. Einer der besten Hits aller Zeiten bei Antenne NRW. Ich bin Marc Moosbrugger. Schönen Restnachmittag im Büro wünsche ich euch. Und schon geht's los mit dem Song.

Angenehmen Freitagnachmittag euch hier bei uns bei Antenne NRW. Der nächste Song aus den 80ern, der ist damals in einem ehemaligen Schweinestall bei uns in Nordrhein-Westfalen aufgenommen worden. Und zwar in Wolperath, einem Ortsteil von Neunkirchen-Seelscheid, 35 Kilometer südöstlich von Köln. Da hatte Konrad Planck sein eigenes Tonstudio, genannt Connys Studio, auf einem Bauernhof. Und er war einer der Produzenten für Gianna Nannini, Italiens bekannteste Reibeisenstimme. Dank ihm hat sie sich in Deutschland besonders wohl gefühlt. Die deutschen Fans sind ja in gewisser Hinsicht lieber gewesen als die Italienischen, denn in Italien hat das Publikum oft da gesessen und einfach nur zugehört. Die deutschen Fans dagegen, die haben für eine viel bessere Stimmung gesorgt. Ist auch kein Wunder, ne, bei der Powernummer. Hier ist Gianna Nannini mit Bello e Impossibile, in dem also ein Hauch von Landluft aus Nordrhein-Westfalen steckt. Einer der besten Hits aller Zeiten hier bei Antenne NRW. Und ich finde, das ist der allerbeste Zeitpunkt, dass ihr euch jetzt noch vor Feierabend noch mal einen schönen Cappuccino oder Espresso aus der Kaffeemaschine rauslassen könnt.

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2: Trocken und heiß bleibt's mit 34 bis 38 Grad in der Spitze. Morgen ziehen dann von Westen her mehr Wolken auf und es können teils kräftige Gewitter mit Starkregen, Hagel und Sturmböen durchziehen bei maximal 29 bis 34 Grad. Der Sonntag wird dann mit bis zu 27 Grad milder.
3: Jetzt das Aktuellste aus der Antenne NRW Verkehrszentrale. A3 Frankfurt Richtung Köln. Zwischen Bad Honnef-Linz und Kreuzbonn-Siegburg hat es gekracht. Die Unfallstelle ist noch nicht gesichert. A1 Köln Richtung Euskirchen. Zwischen Köln-Löwenich und Kreuz-Köln-West. Auch hier ist nach einem Unfall noch nichts abgesichert. Auf der A33 Bielefeld Richtung Brilon, an der Überleitung vom Kreuz Bielefeld zur A2 Richtung Hannover, gibt es ebenfalls eine noch ungesicherte Unfallstelle. Auf der A3 Frankfurt Richtung Köln zwischen Bad Honnef-Linz und Kreuzbonn-Siegburg steht ihr im Stau, plant mindestens 35 Minuten mehr ein. Auf der A1 Dortmund Richtung Osnabrück zwischen Kreuz Münster Süd und Greven dauert es wegen eines Unfalls mit gesperrtem linken Fahrstreifen etwa 25 Minuten länger. Habt ihr mehr entdeckt? Dann gebt gern Bescheid per WhatsApp an die 0160 339 7000.
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0: Schönen Freitagnachmittag euch hier bei uns bei Antenne NRW. Und jetzt hat sie es geschafft. Nathalie Pohl hat die rund 200 Kilometer von Frankfurt nach Köln schwimmend hinter sich gebracht, ist darüber ziemlich erleichtert und freut sich über den Empfang am Deutschen Sport- und Olympiamuseum im Kölner Rheinauhafen.
1: Das ist natürlich richtig cool, weil jeder hierher kommen kann. Hier gibt es Kaffee, einen DJ-Druck und ansonsten bin natürlich auch dann noch ich hier.
0: Ja, es ist ein Freudenfest. Dienstagmorgen um 6 Uhr ist sie am Frankfurter Mainufer gestartet. Der Weg nach Köln war ein Abenteuer und trotzdem sollte das jetzt niemand von uns nachmachen.
1: Nein, also ich bin Extremschwimmerin, ich mache das mein Leben lang. Ich habe mit 5 Jahren schwimmen gelernt, habe das leistungsmäßig gemacht. Ich möchte damit keinen motivieren, in den Rhein zu gehen und zu schwimmen, sondern ich möchte eben aufmerksam machen auf dieses Riesenproblem, gerade im Rhein. Wir wissen es ja alle. Von daher, ja, sollte das nicht jeder machen.
0: Ja, ist so. Spendet lieber für die Schwimmprojekte, die Nathalie Pohl am Herzen liegen und auf die mangelnde Schwimmfähigkeit von Kindern aufmerksam machen. Heute Nachmittag noch am Deutschen Sport- und Olympiamuseum im Kölner Rheinauhafen. Und in Nordrhein-Westfalen ist noch mehr los. Die nächsten aktuellen Meldungen gibt's gleich um 4 wieder in den nächsten Nachrichten.
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Kommt gut durch euren Freitagnachmittag mit Antenne NRW. Das Oberverwaltungsgericht in Münster entscheidet heute über einen Streit, der in Köln seit 12 Jahren schwelt. Es geht um 4 Trainingsplätze, die der 1. FC Köln im Grüngürtel plant und die Frage, ob der Bebauungsplan rechtmäßig ist. Bürgerinitiativen und Umweltschützer fürchten, dass dort ein wichtiges Naherholungsgebiet verloren geht, was auch wichtig sei, um die Stadt an heißen Tagen runterzukühlen. Dann finden im Arkadenhof der Bonner Universität auch in diesem Jahr wieder die internationalen Stummfilmtage statt, zum 42. Mal. Und sie putzen, was das Zeug hält, wenn andere schlafen. Robbie und Roberta machen in Dülmen sauber, weil der Stadt Personal fehlt. Von Ostwestfalen bis ins Rheinland verpasst kein Thema, das bei uns im Westen heute wirklich zählt, und schaut jetzt rein auf antenne.nrw.

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1: Ich bin Justin Huff. Die 12-Uhr-Regel beim Tanken muss wieder weg, sagen 2/3 der freien Tankstellen. Das zeigt eine Umfrage des Branchenverbands BFT. Thomas Bock berichtet.
2: Weitere Befragte sind dafür, dass die Regel zumindest gründlich überarbeitet wird, denn sie sorge nicht für mehr Wettbewerb, sondern nur für künstliche Spitzen und ansonsten Leerlauf, denn die Kunden hätten schnell begriffen, worauf es ankommt. Vor 12 wird getankt, danach gewartet. Kritik kommt auch vom ADAC, der sieht die 12-Uhr-Regel eher als Preistreiber.
1: Fast jede zweite Feuerwehreinsatzkraft in Deutschland spürt bereits mehr Belastung durch Extremwettereinsätze. Das zeigt eine Umfrage. 85% erwarten künftig noch mehr klimabedingte Einsätze. Besonders Vegetationsbrände und Hitze fordern die Kräfte. Es brauche mehr Personal, bessere Schutzausrüstung und angepasste Pausenregelungen. Eine Koalition zwischen dem BSW und der AfD, die wird es nach den Landtagswahlen in Ostdeutschland nicht geben, sagt die BSW-Vorsitzende Mohammed Ali. Begründet hat sie das im Deutschlandfunk damit, dass es im AfD-Landesverband in Sachsen-Anhalt Faschisten und Rechtsextreme gebe. Aber sie meint auch, dass sie mit der AfD über Inhalte sprechen will. Man könne eine Partei, die etwa in Sachsen-Anhalt vor einer absoluten Mehrheit stehe, nicht ignorieren. Seit gestern wütet ja rund um das Örtchen Hürtgenwald in NRW ein Waldbrand. Die Flammen kommen immer näher. Rund 1800 Menschen mussten deshalb schon ihre Häuser verlassen. Die Feuerwehr setzt auch auf Hilfe aus der Luft. Mehrere Bundesländer haben Hubschrauber zur Unterstützung geschickt. Auch ein Heli der Bundespolizei ist im Einsatz. Am Boden werden die Löscharbeiten durch Weltkriegsmunition erschwert. Ein Kran hat das goldene Flügelauto von Künstler H.A. Schulz vom Dach des ehemaligen Kölnischen Stadtmuseums geholt. Die Skulptur stand dort gut 35 Jahre und richtete Schäden an dem historischen Mauerwerk an. Das Kunstwerk soll nun restauriert werden und im nächsten Jahr auf einem Hoteldach am Rhein einen neuen Platz bekommen.
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1: Es ist weiter heiß mit viel Sonne und Höchstwerten von 34 bis 38 Grad. Morgen kippt das Wetter dann erst heiter, dann ziehen von Westen kräftige Gewitter mit Starkregen, Hagel und Sturmböen auf. Es bleibt aber bei Temperaturen bis 34 Grad. Dann am Sonntag geht's spürbar entspannter weiter, nur noch 23 bis 27 Grad maximal. Am Montag dann um die 22 bis 25 Grad mit etwas Regen zwischendurch.
3: Jetzt das Aktuellste aus der Antenne NRW Verkehrszentrale. Achtung, auf der A1 Münster Richtung Köln zwischen Carmenzentrum und Schwerte. Da ist nach einem Unfall noch nichts abgesichert, rechts und in der Mitte ist dicht. Auf der A3 Frankfurt Richtung Köln zwischen Neustadt-Wied und Siebengebirge staut es sich nach der Unfallaufnahme heftig. Da kommt ihr auf gut eine Stunde mehr, nur ein Fahrstreifen ist frei. Auf der A1 Dortmund Richtung Osnabrück zwischen Kreuz Münster Süd und Flughafen Münster Osnabrück braucht ihr mindestens 33 Minuten länger. Nach einem Unfall ist links blockiert. Auf der A4 Herlen-Aachen Richtung Köln zwischen Kreuz Köln West und Köln-Eiffeltor plant etwa 10 Minuten mehr ein. Da steht nach einem Unfall noch was auf dem Standstreifen. Habt ihr mehr entdeckt? Dann gebt gern Bescheid per WhatsApp an die 0160 339 7000.
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5: Eine Frau jetzt, die der beste Beweis dafür ist, dass man manchmal über den großen Teich reisen muss, um sein Glück zu finden. Aber jetzt nicht vielleicht, wie die meisten denken, von Europa nach Amerika, sondern umgekehrt. Die Amerikanerin Latricia McNeil, die hat erst Karriere gemacht, als sie nach Europa gekommen ist. Genau gesagt nach Schweden. Ain't That Just The Way hat sie da von einem Produzententeam als Song bekommen. Das Original war eher ein überschaubarer Erfolg in Skandinavien. Latricia McNeil, die hat sich diese Nummer vorgeknöpft, die Musikmodell improvisiert, hat sie schneller gemacht und noch ein paar eigene Textzeilen hinzugefügt und zack, Platz 1 in Schweden und dann auch die Spitze der Charts in Deutschland und im Rest Europas. Latricia McNeil, die wurde für den Song als Best Newcomer ausgezeichnet und von Kritikern dafür gefeiert, dass sie ganz authentisch ihren eigenen musikalischen Weg gegangen ist. Und Fun Fact, das schwedische Musikabenteuer hat ihr nicht nur den Erfolg gebracht, sondern auch das private Glück. Sie hat sich dort verliebt und geheiratet. Hier ist sie, Latricia McNeil mit Ain't That Just The Way, einer der besten Hits aller Zeiten bei Antenne NRW. Die pure Motivation für euch in jeder Hinsicht heute Nachmittag. Einfach mal Risiken eingehen. Ich freue mich, dass ihr dabei seid. Ich bin Marc Moosbrugger.

0: Euch einen schönen Nachmittag am Freitag hier bei uns bei Antenne NRW. Ich bin, was ich bin und das, was ich bin, dafür braucht es keine Entschuldigung. I am what I am. Ursprünglich ein Song aus dem Broadway-Musical Ein Käfig voller Narren. Zum Erfolg ist die Nummer aber erst geworden, als Gloria Gaynor eine Disco-Version mit Elektro-Sounds herausgebracht hat. Damit hat sie genau den Nerv der damaligen Zeit getroffen. Ihre Version fängt dabei zart an, fast schon zaghaft, aber dann geht's ganz schön ab. Eine Nummer, die Mut macht und Selbstvertrauen schafft. Ein Grund auch, warum der Song ganz besonders bei der queeren Community so beliebt ist. Im Musical wird er nämlich von einem schwulen Travestiestar gesungen, der sich nicht hinter einer bürgerlichen Fassade verstecken möchte, auch wenn es einfacher wäre und weniger Gegenwind bringen würde. Er möchte zeigen, wer er ist und hat Vertrauen, dass sich dieser Mut lohnt. Bei I Am What I Am kriegt wohl fast jeder gleich mal Lust drauf, loszutanzen. Einer der besten Hits aller Zeiten bei Antenne NRW von Gloria Gaynor. Und ich bin mir sicher, dabei wirbelt ihr jetzt auch nur so durch den Betrieb bei euch und spürt schon die Wochenend-Vibes und ihr werdet mit der restlichen Arbeit umso schneller fertig heute.
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1: Ich bin Justin Hamm. Seit gestern wütet ja rund um das Örtchen Hürtgenwald in NRW ein Waldbrand. Die Flammen kommen immer näher. Rund 1800 Menschen mussten deshalb schon ihre Häuser verlassen. Die Feuerwehr setzt auch auf Hilfe aus der Luft. Mehrere Bundesländer haben Hubschrauber zur Unterstützung geschickt. Auch ein Heli der Bundespolizei ist im Einsatz. Am Boden werden die Löscharbeiten durch Weltkriegsmunition erschwert. Ein Kran hat das goldene Flügelauto von Künstler H.A. Schulz vom Dach des ehemaligen Kölnischen Stadtmuseums geholt. Die Skulptur stand dort gut 35 Jahre und richtete Schäden an dem historischen Mauerwerk an. Das Kunstwerk soll nun restauriert werden und im nächsten Jahr auf einem Hoteldach am Rhein einen neuen Platz bekommen.
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1: Es ist weiter heiß mit viel Sonne und Höchstwerten von 34 bis 38 Grad. Morgen kippt das Wetter dann erst heiter, dann ziehen von Westen kräftige Gewitter mit Starkregen, Hagel und Sturmböen auf. Es bleibt aber bei Temperaturen bis 34 Grad. Dann am Sonntag geht's spürbar entspannter weiter, nur noch 23 bis 27 Grad maximal. Am Montag dann um die 22 bis 25 Grad mit etwas Regen zwischendurch.
2: Jetzt das Aktuellste aus der Antenne NRW Verkehrszentrale. Achtung, auf der A1 Münster Richtung Köln zwischen Carmenzentrum und Schwerte. Da ist nach einem Unfall noch nichts abgesichert, rechts und in der Mitte ist dicht. Auf der A3 Frankfurt Richtung Köln zwischen Neustadt-Wied und Siebengebirge staut es sich nach der Unfallaufnahme heftig. Da kommt ihr auf gut eine Stunde mehr, nur ein Fahrstreifen ist frei. Auf der A1 Dortmund Richtung Osnabrück zwischen Kreuz Münster Süd und Flughafen Münster Osnabrück braucht ihr mindestens 33 Minuten länger. Nach einem Unfall ist links blockiert. Auf der A4 Herlen-Aachen Richtung Köln zwischen Kreuz Köln West und Köln Eiffeltor plant etwa 10 Minuten mehr ein. Da steht nach einem Unfall noch was auf dem Standstreifen. Habt ihr mehr entdeckt? Dann gebt gern Bescheid per WhatsApp an die 0160 339 7000.
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1: Hier ist Antenne NRW. Ich wünsche euch einen schönen Freitagnachmittag. Dieses Wochenende ist wieder ein Reisewochenende bei uns hier im Programm Happy Holiday, eure Reisesendung mit eurem Reiseguide Dieter Döring.
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0: Mit uns kommt ihr gut durch den Freitagnachmittag mit Antenne NRW. Schön, dass ihr mit dabei seid. In Soest gibt es 500 Jungbäume. Für sie hat die Stadt ein Projekt gestartet. Sogenannte Gießkannenhelden versorgen die Bäume mit Wasser. Dann haben zwei Unbekannte einen Busfahrer in Troisdorf nach einer Auseinandersetzung schwer verletzt. Und in Wülfrath im Kreis Mettmann wollen Notfallsanitäter ab heute versuchen, den Weltrekord im Dauerreanimieren zu knacken. Ziel ist, eine Übungspuppe 72 Stunden lang rund um die Uhr fachgerecht wiederzubeleben. Der bisherige Weltrekord liegt bei 60 Stunden. Rund um den Weltrekordversuch gibt's ein buntes Programm von der Rotkreuzjugend. 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
1: Ich bin Justin Huff. Viel Betroffenheit, aber kaum Anstrengungen in der Klimapolitik. Das ist der Vorwurf der Grünen an die Bundesregierung im Zuge der vielen Waldbrände. Grünen-Chef Banaschak wirft der Merz-Regierung Realitätsverweigerung vor. In Nordrhein-Westfalen mussten wegen eines Waldbrandes fast 2000 Menschen ihre Häuser verlassen. Das müsse ein Weckruf sein, so Banaschak. Gründerinnen und Gründer sehen aktuell offenbar gute Chancen in Deutschland. In der ersten Jahreshälfte wurden laut Statistik Bundesamt deutlich mehr Betriebe gegründet. Janina Singer mit den Einzelheiten.
2: Rund 352.000 waren es, ein Plus von gut 8% im Vergleich zum Vorjahreszeitraum. Von größerer wirtschaftlicher Bedeutung sind davon nach Definition der Statistiker fast 70.000 Betriebe. Das heißt beispielsweise, dass auch Jobs geschaffen werden. Die Zahl der Insolvenzen war von Januar bis Mai aber höher als letztes Jahr.
1: Die Deutsche Bahn will wegen niedriger Pegelstände in den Flüssen jetzt auch alte Güterwaggons reaktivieren. Das geht aus einem Papier von DB Cargo-Chef Osburg hervor, über das die Rheinische Post berichtet. DB Cargo kann demnach kurzfristig 900 Wagen mobilisieren, das ersetzt rund 200 Binnenschiffe. Bundesverkehrsminister Bilger hatte angekündigt, Fracht von Schiffen auf Schiene und Straße zu verlagern. Thüringens Ministerpräsident Vogt will weiter Doktor bleiben und hat Klage gegen die Aberkennung seines Titels eingereicht. Das hat das Verwaltungsgericht Chemnitz mitgeteilt. Zuvor hatte die TU Chemnitz ihm den akademischen Grad wegen unsauberer Arbeit aberkannt. Vogts Anwalt hält das Verfahren für rechtlich fragwürdig. Zollfahnder haben in einer Lagerhalle in Geldern bei Duisburg mehr als 14 Millionen unversteuerte Zigaretten entdeckt. Dem Staat könnte ein erheblicher Steuerschaden entstanden sein, heißt es. Bei der Kontrolle sind zwei Verdächtige geflüchtet, zwei weitere Personen wurden festgenommen. Das Amtsgericht Kleve hat Haftbefehle erlassen. Die weiteren Ermittlungen hat der Zoll Essen übernommen.
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1: Es ist weiter heiß mit viel Sonne und Höchstwerten von 34 bis 38 Grad. Morgen kippt das Wetter dann erst heiter, dann ziehen von Westen kräftige Gewitter mit Starkregen, Hagel und Sturmböen auf. Es bleibt aber bei Temperaturen bis 34 Grad. Dann am Sonntag geht's spürbar entspannter weiter, nur noch 23 bis 27 Grad maximal. Am Montag dann um die 22 bis 25 Grad mit etwas Regen zwischendurch.
3: Jetzt das Aktuellste aus der Antenne NRW Verkehrszentrale. Achtung, auf der A2 Hannover Richtung Dortmund zwischen Herzebrock-Klarholz und Hamm-Üntrop. Da hat es gekracht, die Unfallstelle ist noch nicht gesichert und die Strecke ist gesperrt. Auch auf der A4 Kölner Ring Köln Richtung Herlen-Aachen zwischen Dreieck Köln-Heumer und Kreuz Köln-Süd ist nach einem Unfall noch nichts abgesichert. Dazu sind Personen auf der Fahrbahn, fahrt da besonders vorsichtig ran. Auf der A59, A565 Bonn Richtung Meckenheim zwischen Bonn-Wielich und Bonn-Beuel gibt es ebenfalls eine ungesicherte Unfallstelle. Auf der A2 Hannover Richtung Dortmund zwischen Herzebrock-Klarholz und Hamm-Üntrop braucht ihr im Stau mindestens 60 Minuten länger. Auf der A3 Frankfurt Richtung Köln zwischen Neustadt-Wied und Kreuz-Bonn-Siegburg steht ihr rund 40 Minuten länger. Wegen der Unfallaufnahme geht es nur auf einem Fahrstreifen vorbei. Auf der A4 Kölner Ring Köln Richtung Herlen-Aachen zwischen Dreieck Köln-Heumer und Kreuz Köln-Süd dauert es ungefähr eine Viertelstunde länger. Habt ihr mehr entdeckt, dann gebt gern Bescheid per WhatsApp an die 0160 339 7000.
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5: Im Herbst 1979, da hat Songschreiber und Produzent Trevor Rabin das im Badezimmer gemacht, was er da immer gemacht hat. unter der Dusche singen, weil dort die Akustik einfach am besten war. Und plötzlich hatte er die Anfänge eines neuen Songs im Kopf. Allerdings hat es 4 Jahre gedauert, bis der Track von der Dusche in die Plattenläden gekommen ist. 1983, da hat er die Ex-Yes-Mitglieder Chris Squire und Alan White getroffen. Eigentlich hatte sich die Band aufgelöst. Die beiden mochten den Song aber trotz des poppigen Sounds und haben sich dann noch einige ihrer progressiven Rock-Elemente hinzugepackt. Dann allerdings haben sie bemerkt, dass ihnen noch der letzte Schliff gefehlt hat. Aber den hat die Nummer durch ihren ehemaligen Keyboarder und Sänger John Anderson bekommen. Mit ihm und diesem Song haben Yes dann ihr Comeback und ihren ersten Nummer 1 Erfolg gefeiert. Hier ist einer der besten Hits aller Zeiten bei Antenne NRW. Hier ist Owner of a Lonely Heart. Ich bin Marc Moosbrugger und mit dieser coolen Nummer fällt euch der Start ins Wochenende nach der stressigen Arbeitswoche umso leichter, wenn ihr euch jetzt ins Auto setzt und nach Hause fahrt. Damit kommt ihr richtig gut auf andere Gedanken.

Das ist der Freitagnachmittag hier bei uns bei Antenne NRW. Die Produzentenlegende Frank Farian, der ja mit seiner Arbeit bei Boney M. und Milli Vanilli unsterblich geworden ist, der hat in den 90ern eine weitere Popgruppe zusammengestellt. Im Gegensatz zu Milli Vanilli mit echten Gesangstalenten. Er hat den amerikanischen Sänger Marty Sintra mit seiner charismatischen Stimme zusammengebracht mit den tanztalentierten kubanisch-amerikanischen Zwillingsbrüdern Ariel und Gabriel Hernandez. Sie wurden No Mercy. Und diese internationale Ausrichtung ist auch in der Musik rübergekommen. Die drei haben Elemente aus Pop, Eurodance und lateinamerikanischen Rhythmen vereint und das sehr erfolgreich. Und Frank Farian hat einmal mehr sein Händchen für internationale Talente bewiesen. Hier ist einer der besten Hits aller Zeiten bei Antenne NRW. Where Do You Go von No Mercy, und mit diesem knackigen Sound kriegt ihr eure ewig vielen WhatsApps, die ihr heute wieder aufs Handy bekommen habt, jetzt zum Feierabend in 0, nix beantwortet.

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1: Ich bin Justin Hamm. Seit gestern wütet ja rund um das Örtchen Hürtgenwald in NRW ein Waldbrand. Die Flammen kommen immer näher, rund 1800 Menschen mussten deshalb schon ihre Häuser verlassen. Die Feuerwehr setzt auch auf Hilfe aus der Luft. Mehrere Bundesländer haben Hubschrauber zur Unterstützung geschickt. Auch ein Heli der Bundespolizei ist im Einsatz. Am Boden werden die Löscharbeiten durch Weltkriegsmunition erschwert. Ein Kran hat das goldene Flügelauto von Künstler H.A. Schulz vom Dach des ehemaligen Kölnischen Stadtmuseums geholt. Die Skulptur stand dort gut 35 Jahre und richtete Schäden an dem historischen Mauerwerk an. Das Kunstwerk soll nun restauriert werden und im nächsten Jahr auf einem Hoteldach am Rhein einen neuen Platz bekommen.
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1: Es ist weiter heiß mit viel Sonne und Höchstwerten von 34 bis 38 Grad. Morgen kippt das Wetter dann erst heiter, dann ziehen von Westen kräftige Gewitter mit Starkregen, Hagel und Sturmböen auf. Es bleibt aber bei Temperaturen bis 34 Grad. Dann am Sonntag geht's spürbar entspannter weiter, nur noch 23 bis 27 Grad maximal. Am Montag dann um die 22 bis 25 Grad mit etwas Regen zwischendurch.
2: Jetzt das Aktuellste aus der Antenne NRW Verkehrszentrale. Achtung, auf der A2 Hannover Richtung Dortmund zwischen Herzebrock-Klarholz und Hamm-Üntrop. Da hat es gekracht, die Unfallstelle ist noch nicht gesichert und die Strecke ist gesperrt. Auch auf der A4 Kölner Ring Köln Richtung Herlen-Aachen zwischen Dreieck Köln-Heumer und Kreuz Köln-Süd ist nach einem Unfall noch nichts abgesichert. Dazu sind Personen auf der Fahrbahn, fahrt da besonders vorsichtig ran. Auf der A59, A565 Bonn Richtung Meckenheim zwischen Bonn-Wielig und Bonn-Beuel gibt es ebenfalls eine ungesicherte Unfallstelle. Auf der A2 Hannover Richtung Dortmund zwischen Herzebrock-Klarholz und Hamm-Üntrop braucht ihr im Stau mindestens 60 Minuten länger. Auf der A3 Frankfurt Richtung Köln zwischen Neustadt-Wied und Kreuzbonn-Siegburg steht ihr rund 40 Minuten länger. Wegen der Unfallaufnahme geht es nur auf einem Fahrstreifen vorbei. Auf der A4 Kölner Ring Köln Richtung Herlen-Aachen zwischen Dreieck Köln-Heumer und Kreuz Köln-Süd dauert es ungefähr eine Viertelstunde länger. Habt ihr mehr entdeckt, dann gebt gern Bescheid per WhatsApp an die 0160 339 7000.
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0: Genießt den Start ins Wochenende. Genießt euren Freitagnachmittag hier bei uns. Es ist der 14. August 2026 und 17 Jahre geht's jetzt zurück in der musikalischen Zeit.
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2: 14. August 2009. Milo steigt mit You Don't Know in die Charts ein. 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

Diesen Song, den schreibt Milo schon Jahre bevor er überhaupt als Single rauskommt. Es ist 2004 und Milo tritt bei einem Musikwettbewerb an. Es ist für ihn das allererste Mal, dass er vor einem großen Publikum auftritt. Er ist richtig gut und schafft es am Ende sogar ins Finale. Und mit welchem Song? Natürlich mit You Don't Know, denn den hat er damals sogar schon im Repertoire. Die Jury ist begeistert von der Nummer und auch wenn es bei diesem Contest nicht ganz für ihn bis an die Spitze gereicht hat, weiß er, You Don't Know kommt gut an und hat scheinbar Potenzial. In den Jahren darauf, da bringt er dann aber erstmal ein paar Songs in Zusammenarbeit mit anderen Künstlern raus, hat damit aber nicht besonders viel Erfolg. Erst als er sich dann endlich dazu entscheidet, You Don't Know in seinem Heimatland Belgien zu veröffentlichen, wird er bekannter und erreicht sogar die Top 3 der flandrischen Charts. Das alles passiert 2007. International erfolgreich wird er mit der Nummer aber erst gute 2 Jahre später, nachdem er sich mit Ayo Technology schon mal einen Namen gemacht hat. Heute ist You Don't Know einer der Hits, an die man denkt, wenn man den Namen Milo hört.

Hier ist euer Freitagnachmittag, das ist Antenne NRW. In Bergkam mussten Feuerwehrleute ein brennendes Gebäude löschen, nachdem es zuvor eine Explosion dort gegeben hatte. Dann haben zwei Familien aus Lippstadt mit ihrer Bikebar einen Treffpunkt geschaffen. Sie haben ihr Lastenrad zur mobilen Bar umgebaut und freuen sich auf Radfahrer, Spaziergänger und Familien. Und Dauerbaustelle Emmericher Rheinbrücke. Neu gebaut wurde die Brücke damals in rund 3 Jahren.

0: Seit 2019 wird sie jetzt saniert, voraussichtlich noch bis 2030/31. Unser Team hat diese Themen aus Nordrhein-Westfalen für euch aufbereitet auf antenne.nrw auf einen Klick.
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1: Ich bin Justin Hamm. Frankreichs Verfassungsrat hat das geplante Social-Media-Verbot für Kinder unter 15 Jahren gekippt. Die Begründung, das Gesetz greife unverhältnismäßig in die Meinungsfreiheit ein und schütze die Privatsphäre bei Alterskontrollen nicht ausreichend. Präsident Macron will trotzdem am Verbotsplan festhalten. Auch bei uns wird die Diskussion über Social-Media-Altersbeschränkungen hitzig geführt. NRW-Landwirtschaftsministerin Gorissen spricht vom wohl größten Waldbrand in der Geschichte von Nordrhein-Westfalen. 1800 Menschen in der Eifel haben deswegen ihre Häuser verlassen müssen. Die Feuerwehr kämpft gegen die Flammen an, die den Ort Hürtgenwald bedrohen. Anwohner berichten.
2: Es fühlt sich schon komisch an, nachts um vier geweckt zu werden und das Haus verlassen zu müssen. Das ist eigentlich das, was man nur aus dem Fernsehen kennt.
3: Vor allen Dingen haben wir zu Hause unsere Katze gelassen. Das war uns dann sicherer als wie im Auto.
4: Das ist natürlich emotional schon, es packt einen, weil wir viele Freunde und Bekannte haben. Es ist schon wirklich dramatisch.
1: Die anstehende Landtagswahl in Sachsen-Anhalt wird auch Auswirkungen auf die Bundespolitik haben. Das erwarten zumindest viele Menschen, zeigt eine Umfrage im Auftrag von Welt TV. Gerade bei der SPD wird es wegen der schlechten Umfragewerte wohl ordentlich rumoren. Demnach erwarten 53% der Befragten, dass Parteichef und Vizekanzler Klingbeil wegen schlechter Ergebnisse seinen Posten räumen muss. Die freien Tankstellen wollen die 12-Uhr-Regel für Spritpreiserhöhungen kippen. Bei einer Umfrage haben sich gut 2/3 der Betriebe für eine Abschaffung ausgesprochen. Die Kritik, Kunden würden nur noch vor 12 tanken, danach werde gewartet und das schaffe künstliche Spitzen statt Wettbewerb. Auch der ADAC hält die Regel für preistreibend. Fußballjuwel Said Elmala wechselt wohl doch nicht vom 1. FC Köln zu Borussia Dortmund. Zuletzt lehnten die Kölner ein Angebot in Höhe von insgesamt 50 Millionen Euro für den 19-Jährigen ab. Daraufhin zog der BVB sein Interesse zurück. Über den gescheiterten Transfer berichten mehrere Medien übereinstimmend.
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1: Abkühlung gibt's auch über den Abend nicht. In der Nacht ziehen dann aber Wolken auf bei Tiefstwerten zwischen 19 und 14 Grad. Morgen kippt das Wetter dann. Erst ist es heiter, dann ziehen von Westen kräftige Gewitter auf mit Starkregen, Hagel und Sturmböen. Aber es bleibt relativ warm mit Temperaturen bis 34 Grad. Danach geht's spürbar entspannter weiter am Sonntag mit nur noch 23 bis 27 Grad. Am Montag dann um die 22 bis 25 Grad mit etwas Regen zwischendurch.
5: Jetzt das Aktuellste aus der Antenne NRW Verkehrszentrale. Achtung, auf der A4 Köln Richtung Herlen-Aachen zwischen Dreieck Köln-Heumer und Rodenkirchener Brücke. Da hat es einen Unfall gegeben, noch nichts ist gesichert und außerdem sind Personen auf der Fahrbahn. Auf der A2 Hannover Richtung Dortmund zwischen Herzebrock-Klarholz und Hamm-Üntrop ist nach einem Unfall gesperrt. Da steht ihr mindestens eine Stunde länger. Auf der A3 Frankfurt Richtung Köln zwischen Bad Honnef-Linz und dem Kreuz Bonn-Siegburg nur ein Fahrstreifen frei. Durch die Unfallaufnahme braucht ihr mindestens 11 Minuten länger. Auf der A3 Köln Richtung Oberhausen zwischen Duisburg-Wedau und Oberhausen-Lierich geht fast nichts mehr. Plant hier etwa 16 Minuten mehr ein. Habt ihr mehr entdeckt, dann gebt gern Bescheid per WhatsApp an die 0160 339 7000.
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7: Roxette haben in den 90ern ja gefühlt einen Charterfolg nach dem anderen gelandet. Der persönliche Favorit von Per Gessle ist dabei aber nur so mittelerfolgreich geworden. Und zwar Spending My Time. Per Gessle hat fest daran geglaubt, dass diese Nummer der größte Chartbreaker ever von Roxette wird. Und das wäre auch safe genauso gekommen, wenn die amerikanische Plattenfirma nicht zu der Zeit damals so viele Menschen entlassen hätte. Für die Fans ist es trotzdem ein genialer Song geworden. Roxette mit Spending My Time, einer der besten Hits aller Zeiten jetzt hier bei Antenne NRW. Ich bin Marc Moosbrugger und das ist so eine schöne Popballade. Da fällt der Stress dieser ganzen Woche wie von selbst von euch ab auf der Fahrt nach Hause jetzt. Ich wünsche euch einen schönen Feierabend. What?

Mit Antenne NRW durch euren Freitagabend. Klasse, dass ihr mit dabei seid. Wenn ihr schon immer mal eine Poolparty mit Dua Lipa feiern wolltet, dann ist jetzt euer Moment gekommen. Stellt euch mal vor, Dua Lipa, unterstützt von einer ganzen Armada an Tänzern, Turmspringern und Synchronschwimmern mit einer packenden Choreografie und freizügigen Outfits. So hat das im Videoclip zu Illusion ausgesehen. Das Ganze ist entstanden im Piscina Municipal de Montjuïc in Barcelona und das ist so gesehen ein historischer Ort in der Popmusikgeschichte, denn dieses Schwimmbad hat auch schon als Drehort für einen Kylie Minogue-Song gedient. Und Kylie Minogue ist eine von Dua Lipas Idolen. Ein Song jetzt, in dem es darum geht, dass man weiß, worauf man sich einlässt, aber trotzdem aus Freude an der Sache dabei bleibt. Das ist der Witz an der Sache, meinte Dua Lipa. Es macht nämlich Spaß, jemanden bei seinem eigenen Spiel auszutricksen, weil man letztendlich nicht auf eine Illusion hereinfällt. Hier ist Illusion, einer der besten Hits aller Zeiten bei Antenne NRW. Und vielleicht ist der für euch auch noch Motivation, auch heute oder am Wochenende noch im Schwimmbad euch zu erfrischen.

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2: Abkühlung gibt's auch über den Abend nicht. In der Nacht ziehen dann aber Wolken auf bei Tiefstwerten zwischen 19 und 14 Grad. Morgen kippt das Wetter dann. Erst ist es heiter, dann ziehen von Westen kräftige Gewitter auf mit Starkregen, Hagel und Sturmböen. Aber es bleibt relativ warm mit Temperaturen bis 34 Grad. Danach geht's spürbar entspannter weiter am Sonntag mit nur noch 23 bis 27 Grad. Am Montag dann um die 22 bis 25 Grad mit etwas Regen zwischendurch.
3: Jetzt das Aktuellste aus der Antenne NRW Verkehrszentrale. Achtung, auf der A4 Köln Richtung Herlen-Aachen zwischen Dreieck Köln-Heumer und Rodenkirchener Brücke. Da hat es einen Unfall gegeben, noch nichts ist gesichert und außerdem sind Personen auf der Fahrbahn. Auf der A2 Hannover Richtung Dortmund zwischen Herzebrock-Klarholz und Hamm-Üntrop ist nach einem Unfall gesperrt. Da steht ihr mindestens eine Stunde länger. Auf der A3 Frankfurt Richtung Köln zwischen Bad Honnef-Linz und dem Kreuz Bonn-Siegburg nur ein Fahrstreifen frei. Durch die Unfallaufnahme braucht ihr mindestens 11 Minuten länger. Auf der A3 Köln Richtung Oberhausen zwischen Duisburg-Wedau und Oberhausen-Lierich geht fast nichts mehr. Plant hier etwa 16 Minuten mehr ein. Habt ihr mehr entdeckt, dann gebt gern Bescheid per WhatsApp an die 0160 339 7000.
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0: Ein 80er-Klassiker von Man at Work. Who can it be now? Das sind die besten Hits aller Zeiten. Ich freue mich, dass ihr mit dabei seid an diesem Freitagabend. Als nächstes gibt's hier Country-Hip-Hop von Shaboozy. Und jetzt schwelgen wir erstmal in Urlaubsgefühlen.
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0: Ich freue mich, dass ihr mit dabei seid. Hier bei uns bei Antenne NRW. Habt einen angenehmen Freitagabend. Ein Mann ist in Köln-Junkersdorf bei einem Unfall an einer Baustelle ums Leben gekommen. Er wurde unter einem Hydraulikgerät eingeklemmt. Dann feiert Solingen 3 Tage lang Sommerparty auf dem Neumarkt mit einem Sicherheitskonzept, das die sicherste Veranstaltung, die es je in Solingen gab, garantieren soll. Und quasi mit dem Kopf durch die Wand, ein Fuchs ist in Wuppertal im Zaun stecken geblieben und musste von der Feuerwehr gerettet werden. Wir spannen den Bogen durch unser Land von Ostwestfalen über das Revier bis in die Voreifel. Euer regionales Update wartet auf antenne.nrw.
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1: Ich bin Joshua Heise. Wer gute Freundinnen und Freunde hat und diese Verbindungen pflegt, dem geht es besser. Und zwar körperlich sowie psychisch. Das ist bei einer Studie einer türkischen Universität rausgekommen. Mehr dazu von David Riemer.
2: Positive Beziehungen zu den Eltern in der Kindheit haben ebenfalls einen Einfluss, allerdings schwächer. Die Forscher betonen, das soziale Umfeld verändert sich im Laufe des Lebens. Freundschaften, Partnerschaften und andere Beziehungen können deshalb frühere Erfahrungen verstärken, aber auch abmildern. Gute soziale Beziehungen seien eine universelle Säule des Wohlbefindens, heißt es in der Studie.
1: Bundesagrarminister Reiner will die Bauern für Ernteausfälle aufgrund der Trockenheit entschädigen. Dafür schaut er sich Ende August die Erntedaten an und will dann mit den Ländern über nötige Hilfen entscheiden. Zuvor hatte Bauernpräsident Ruckwied Unterstützung von der Politik gefordert. Der Bauernverband rechnet wegen der Hitze mit Einbußen bei der Getreideernte, vor allem bei Weizen und Raps. Die Hütte brennt, und zwar gleich an mehreren Stellen in Deutschland. Der Städte- und Gemeindebund fordert deshalb dauerhafte Finanzhilfen von Bund und Ländern. Verbandspräsident Spiegler sagte der Rheinischen Post, die Bedrohung durch Waldbrände spitze sich wegen des Klimawandels zu. Da würde auch eine Aufnahme von Klimaschutz und Klimaanpassung ins Grundgesetz helfen. In Polen wird am Samstag eine riesige Marienstatue eingeweiht. Das Denkmal steht im Dorf Konotopie und gilt als größte Marienfigur Europas. Sie misst ganze 55 Meter und ist damit größer als die Christusstatue von Rio de Janeiro. Finanziert hat sie ein polnischer Unternehmer. Zur Einweihung morgen gibt es einen großen Gottesdienst.
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1: Abkühlung gibt's auch über den Abend nicht. In der Nacht ziehen dann aber Wolken auf, bei Tiefstwerten zwischen 19 und 14 Grad. Morgen kippt das Wetter, erst heiter, dann ziehen von Westen kräftige Gewitter mit Starkregen, Hagel und Sturmböen auf. Aber es bleibt bei Temperaturen bis 34 Grad. Danach geht's spürbar entspannter weiter. Am Sonntag nur noch 23 bis 27 Grad, am Montag um die 22 bis 25 Grad mit etwas Regen zwischendurch.
3: Jetzt das Aktuellste aus der Antenne NRW Verkehrszentrale. Achtung, auf der A2 Hannover Richtung Dortmund zwischen Oelde und Hamm-Üntrop. Da hat es gekracht, die Unfallstelle ist noch nicht gesichert, die Strecke ist gesperrt. Achtet bitte besonders auf der A44 München-Gladbach Richtung Aachen zwischen der Auffahrt Begau und Broch-Weiden auf ein liegen gebliebenes Fahrzeug auf dem Standstreifen und eine Ölspur, da ist ein Fahrstreifen dicht. Auf der A2 Hannover Richtung Dortmund zwischen Oelde und Hamm-Üntrop steht ihr im Stau, plant mindestens 59 Minuten mehr ein. Auf der A1 Hansa-Linie Osnabrück Richtung Bremen zwischen Osnabrück-Hafen und Osnabrück-Nord braucht ihr rund 11 Minuten länger. Dort blockiert die Unfallaufnahme den linken und mittleren Fahrstreifen. Auf der A42 Kamp-Lindfort Richtung Dortmund zwischen Duisburg-Beek und dem Kreuz Duisburg-Nord nur stockender Verkehr nach einem Unfall. Rechts und in der Mitte ist gesperrt. Habt ihr mehr entdeckt, dann gebt gern Bescheid per WhatsApp an die 0160 339 7000.
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5: 1987, da hat George Michael mit Hochdruck an seinem ersten Soloalbum gearbeitet. Und eines ist ihm dabei sehr wichtig gewesen. Er wollte sich abheben von seinen Teenie-Idol-Zeiten mit Wham und wollte als ernster Künstler wahrgenommen werden. Und über welches Thema singt ein Künstler wohl, der ernsthaft wahrgenommen werden will? Ja, ganz klar, er singt über den Glauben. George Michael selbst hat über Faith gesagt, Glaube ist für mich der Inbegriff von Hoffnung und Optimismus. Und in genau dieser Gefühlslage habe er sich damals befunden. Und George Michael hat alles richtig gemacht. Faith ist direkt auf die 1 der Charts gegangen und das als sein erster großer Solo-Erfolg. Einer der besten Hits aller Zeiten bei Antenne NRW. Ich bin Marc Moosbrugger und ihr könnt's ruhig glauben, die Woche ist endlich geschafft und ihr könnt ins Wochenende starten und ich starte gemeinsam mit euch.
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klingt euer Freitag Feierabend. Hier ist Antenne NRW. Mitte der 80er Jahre eher erfolglos, Anfang der 90er aber im Eurodance Remix ein Welterfolg. Living on my own von Freddie Mercury. Fast 2 Jahre nach seinem Tod haben die No More Brothers aus Belgien den Song remixed und haben damit die Spitzenplätze der Charts erreicht in Europa. Das ist dann sogar Freddie Mercurys erster Solo Nummer 1 Hit geworden und den Award für den internationalen Hit des Jahres hat man ihm auch noch verliehen. Schade, dass er das nicht mehr persönlich erleben konnte. Living on my own in der 90er Eurodance-Version, einer der besten Hits aller Zeiten, jetzt hier bei Antenne NRW. Und damit könnt ihr in der letzten Stunde bei euch im Geschäft auch nochmal Vollgas geben, damit dann für diese Woche alles erledigt ist.

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1: Abkühlung gibt's auch über den Abend nicht. In der Nacht ziehen dann aber Wolken auf bei Tiefstwerten zwischen 19 und 14 Grad. Morgen kippt das Wetter. Erst heiter, dann ziehen von Westen kräftige Gewitter mit Starkregen, Hagel und Sturmböen auf. Aber es bleibt bei Temperaturen bis 34 Grad. Danach geht's spürbar entspannter weiter. Am Sonntag nur noch 23 bis 27 Grad. Am Montag um die 22 bis 25 Grad mit etwas Regen zwischendurch.
2: Jetzt das Aktuellste aus der Antenne NRW Verkehrszentrale. Achtung, auf der A2 Hannover Richtung Dortmund zwischen Oelde und Hamm-Üntrop. Da hat es gekracht, die Unfallstelle ist noch nicht gesichert, die Strecke ist gesperrt. Achtet bitte besonders auf der A44 München-Gladbach Richtung Aachen zwischen der Auffahrt Begau und Broch-Weiden auf ein liegen gebliebenes Fahrzeug auf dem Standstreifen und eine Ölspur. Da ist ein Fahrstreifen dicht. Auf der A2 Hannover Richtung Dortmund zwischen Oelde und Hamm-Üntrop steht ihr im Stau, plant mindestens 59 Minuten mehr ein. Auf der A1 Hansa-Linie Osnabrück Richtung Bremen zwischen Osnabrück-Hafen und Osnabrück-Nord braucht ihr rund 11 Minuten länger, dort blockiert die Unfallaufnahme den linken und mittleren Fahrstreifen. Auf der A42 Kamp-Lindfort Richtung Dortmund zwischen Duisburg-Beek und dem Kreuz Duisburg-Nord nur stockender Verkehr nach einem Unfall, rechts und in der Mitte ist gesperrt. Habt ihr mehr entdeckt, dann gebt gern Bescheid per WhatsApp an die 0160 339 7000.
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0: Schönen Abend. Heute am Freitag wünsche ich euch. Kommt gut ins Wochenende mit uns am 14. August 2026. Die richtigen Vibes gibt's jetzt durch unsere musikalische Zeitreise. Zurück in die Vergangenheit um 11 Jahre.
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2: 14. August 2015. Sido und Andreas Burani steigen mit Astronaut neu in die Charts ein.
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2: Zwei Welten, ein Song. Die eine, Sido, jahrelang bekannt für Maske, Provokation und Straßenrap. Die andere Welt, Andreas Burani, Poppoet mit großer Stimme und großem Pathos. Was nicht zusammenpasst, passt plötzlich perfekt. Astronaut erzählt vom Abheben, wortwörtlich, vom Blick auf die Welt von oben und davon, wie klein all der Hass, das Chaos und die Hektik dann wirken. Buranis Refrain klingt wie ein Befreiungsschrei. Dazwischen Sido. Reflektiert, ruhig, fast nachdenklich. Kein Battle-Rap, kein Gepose, nur Ehrlichkeit. Die Idee zum Song entsteht in einer Phase, in der sich Sido neu erfindet. Weg von der Provokation hin zu Songs mit Haltung. Er will zeigen, dass er mehr kann und Burani liefert ihm die perfekte Bühne dafür. Astronaut wird ein Hit, aber vor allem auch ein Brückenschlag. Zwischen Genres, zwischen Generationen und zwischen zwei Künstlern, von denen niemand gedacht hätte, dass die mal gemeinsame Sachen

0: So klingt euer Freitagabend. Hier ist Antenne NRW. Was Polizisten an einer Lagerhalle in Geldern entdeckt haben, ist gewaltig. Millionen unversteuerte Zigaretten und viel Bargeld. Dann ist ein 36-jähriger Wanderer aus dem Hochsauerland bei einer Wanderung im Zillertal ums Leben gekommen. Er stürzte in die Tiefe. Und das Team der Bielefelder Luftrettung hat Blaulichtrezepte gesammelt. Daraus ist ein Kochbuch für spontane Einsätze und Zusammenhalt entstanden. Das Blaulicht-Kochbuch der Crew des Rettungshelis Christoph 13. Wir liefern euch den klaren Durchblick für unser Land. 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
1: Ich bin Joshua Heise. In der Eifel bedroht ein großer Waldbrand weiter die Gemeinde Hürtgenwald im Kreis Düren. Der Ortsteil Gai mit seinen 2300 Bewohnern wurde evakuiert. Die Landesregierung geht davon aus, dass es wohl der größte Waldbrand in der Geschichte von Nordrhein-Westfalen ist. Thomas Brockt berichtet.
2: Erschreckend nennt NRW-Umweltminister Krischer die Größe des Waldbrands. Diese Dimension habe er sich nie vorstellen können, sagt der Minister, der selbst aus der Region kommt. Aber das zeige eben auch nochmal, dass uns die Folgen des Klimawandels mit voller Wucht treffen. Die evakuierten Bewohner hoffen jetzt vor allem, dass ihre Häuser von den Flammen verschont bleiben.
1: Die Grünen werfen Wirtschaftsministerin Reiche ein aktives Ausbremsen von Unternehmen beim Klimaschutz vor. Grund ist Reiches Unterstützung von EU-Plänen, den Emissionshandel abzuschwächen. Dabei ist das wichtigste Instrument zur Klimaneutralität 2050. Grünen-Fraktionsvize Audretsch lobte Firmen wie Salzgitter, Heidelberg Materials und SAP, die alle für einen starken Emissionshandel seien. Ihnen falle Reiche nun in den Rücken. Drei aus einem italienischen Museum gestohlene Gemälde von Renoir, Cézanne und Matisse sind wieder aufgetaucht. Die Carabinieri haben die Kunstwerke bei Durchsuchungen sichergestellt. Angaben zu den Dieben gibt es bisher nicht. Die Bilder waren Ende März aus einem Museum bei Parma gestohlen worden. Der Gesamtwert liegt bei rund 9 Millionen Euro. Die Täter waren nachts eingebrochen und über die Gärten geflüchtet. Extremschwimmerin Nathalie Pohl hat am Nachmittag Köln erreicht. 4 Tage lang war sie mehr als 200 Kilometer von Frankfurt aus durch Main und Rhein geschwommen. Wie ihr Team mitteilte, hat die 31-Jährige mit der Aktion 616.000 Euro an Spenden für Schwimmprojekte gesammelt. Geschwommen ist Pohl abwechselnd mit anderen, jeweils im 2-Stunden-Rhythmus.
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1: Abkühlung gibt's auch über den Abend nicht, in der Nacht ziehen dann aber Wolken auf bei Tiefstwerten zwischen 19 und 14 Grad. Morgen kippt das Wetter, erst heiter, dann ziehen von Westen kräftige Gewitter mit Starkregen, Hagel und Sturmböen auf. Aber es bleibt bei Temperaturen bis 34 Grad. Danach geht's spürbar entspannter weiter, am Sonntag nur noch 23 bis 27 Grad, am Montag um die 22 bis 25 Grad mit etwas Regen zwischendurch.
3: Jetzt das Aktuellste aus der Antenne NRW Verkehrszentrale. Achtung, auf der A2 Hannover Richtung Dortmund zwischen Oelde und Hamm, da hat es gekracht. Die Unfallstelle ist noch nicht gesichert und die Strecke ist gesperrt. Auf der A1 Köln Richtung Münster zwischen dem Westhofener Kreuz und Unna braucht ihr mindestens 30 Minuten länger. Auf der A2 Hannover Richtung Dortmund zwischen Oelde und Hamm kommen wegen der Sperrung mindestens 24 Minuten plus dazu. Auf der A61 Koblenz Richtung Venlo zwischen Mönchengladbach-Holt und dem Kreuz Mönchengladbach plant etwa 21 Minuten mehr ein. Auf der A52 Essen Richtung Düsseldorf zwischen Essen-Harzopf und Breitscheid dauert es rund 9 Minuten länger. Habt ihr mehr entdeckt? Dann gebt gern Bescheid per WhatsApp an die 0160 339 7000.
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1: Abkühlung gibt's auch über den Abend nicht. In der Nacht ziehen dann aber Wolken auf bei Tiefstwerten zwischen 19 und 14 Grad. Morgen kippt das Wetter. Erst heiter, dann ziehen von Westen kräftige Gewitter mit Starkregen, Hagel und Sturmböen auf. Aber es bleibt bei Temperaturen bis 34 Grad. Danach geht's spürbar entspannter weiter. Am Sonntag nur noch 23 bis 27 Grad. Am Montag um die 22 bis 25 Grad mit etwas Regen zwischendurch.
2: Jetzt das Aktuellste aus der Antenne NRW Verkehrszentrale. Achtung, auf der A2 Hannover Richtung Dortmund zwischen Oelde und Hamm, da hat es gekracht. Die Unfallstelle ist noch nicht gesichert und die Strecke ist gesperrt. Auf der A1 Köln Richtung Münster zwischen dem Westhofener Kreuz und Unna braucht ihr mindestens 30 Minuten länger. Auf der A2 Hannover Richtung Dortmund zwischen Oelde und Hamm kommen wegen der Sperrung mindestens 24 Minuten plus dazu. Auf der A61 Koblenz Richtung Venlo zwischen Mönchengladbach-Holt und dem Kreuz Mönchengladbach plant etwa 21 Minuten mehr ein. Auf der A52 Essen Richtung Düsseldorf zwischen Essen-Harzopf und Breitscheid dauert es rund 9 Minuten länger. Habt ihr mehr entdeckt? Dann gebt gern Bescheid per WhatsApp an die 0160 339 7000.
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1: Ich bin Joshua Heise. Viel Betroffenheit, aber kaum Anstrengungen in der Klimapolitik. Das ist der Vorwurf der Grünen an die Bundesregierung im Zuge der vielen Waldbrände. Grünen-Chef Banaschak wirft der Merz-Regierung Realitätsverweigerung vor. Die Evakuierung von knapp 2000 Menschen in der Eifel müsse ein Weckruf sein, so Banaschak. Die Regierung in NRW stuft den Waldbrand als den größten in der Landesgeschichte ein. Immer wieder brechen wegen der Hitze Waldbrände aus und Deutschland ist laut einem Waldbrandexperten kaum darauf vorbereitet. Kleine Feuer seien demnach schaffbar, weil die Feuerwehr weit verbreitet sei. Schwierig werde es allerdings bei dynamischen Lagen, wenn starker Wind und schwieriges Gelände zusammenkämen. Zudem sei Brand nicht gleich Brand, es brauche daher geschulte Einsatzkräfte. Die Kritik an der 12-Uhr-Regel beim Tanken reißt nicht ab. Jetzt fordern die freien Tankstellen, dass die Regel abgeschafft wird. In einer Umfrage des Branchenverbands BFT sprachen sich gut zwei Drittel für eine vollständige Abschaffung aus. Thomas Brockt berichtet.
2: Weitere Befragte sind dafür, dass die Regel zumindest gründlich überarbeitet wird, denn sie sorge nicht für mehr Wettbewerb, sondern nur für künstliche Spitzen und ansonsten Leerlauf, denn die Kunden hätten schnell begriffen, worauf es ankommt. Vor 12 wird getankt, danach gewartet. Kritik kommt auch vom ADAC, der sieht die 12-Uhr-Regel eher als Preistreiber.
1: Der Fall ging um die Welt. Luigi Mangione hat sich schuldig bekannt, den United Healthcare-Chef Brian Thompson im Dezember 2024 in New York erschossen zu haben. Laut dem Sender NBC hatten eigene schlechte Erfahrungen mit dem Gesundheitssystem ihn zu der Tat motiviert. Das Urteil soll im Dezember fallen. Ein zweites Verfahren gegen Mangione läuft noch. Seine Verteidigung will es einstellen lassen.
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1: Abkühlung gibt's auch über den Abend nicht. In der Nacht ziehen dann aber Wolken auf, bei Tiefstwerten zwischen 19 und 14 Grad. Morgen kippt das Wetter, erst heiter, dann ziehen von Westen kräftige Gewitter mit Starkregen, Hagel und Sturmböen auf. Aber es bleibt bei Temperaturen bis 34 Grad. Danach geht's spürbar entspannter weiter, am Sonntag nur noch 23 bis 27 Grad, am Montag um die 22 bis 25 Grad mit etwas Regen zwischendurch.
3: Jetzt das Aktuellste aus der Antenne NRW Verkehrszentrale. Achtung auf der A59 Nord-Süd-Straße zwischen Duisburg-Hamborn und Duisburg-Marxloh. In beiden Richtungen sind Personen auf der Fahrbahn. Auch auf der A2 Hannover Richtung Dortmund zwischen Oelde und Hamm-Üntrop hat es gekracht. Die Unfallstelle ist noch nicht gesichert und die Strecke ist gesperrt. Da braucht ihr im Moment mindestens 18 Minuten länger. Auf der A61 München-Gladbach Richtung Koblenz zwischen Kreuzkerpen und Gümnich ist die Richtungsfahrbahn gesperrt nach einem Unfall, da nur stockender Verkehr. Auf der A1 Osnabrück Richtung Bremen zwischen Osnabrück-Hafen und Osnabrück-Nord ist die Fahrbahn wegen einer Unfallaufnahme auf einen Streifen verengt. Habt ihr mehr entdeckt, dann gebt gern Bescheid per WhatsApp an die 0160 339 7000.
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1: Abkühlung gibt's auch über den Abend nicht. In der Nacht ziehen dann aber Wolken auf bei Tiefstwerten zwischen 19 und 14 Grad. Morgen kippt das Wetter. Erst heiter, dann ziehen von Westen kräftige Gewitter mit Starkregen, Hagel und Sturmböen auf. Aber es bleibt bei Temperaturen bis 34 Grad. Danach geht's spürbar entspannter weiter. Am Sonntag nur noch 23 bis 27 Grad. Am Montag um die 22 bis 25 Grad mit etwas Regen zwischendurch.
2: Jetzt das Aktuellste aus der Antenne NRW Verkehrszentrale. Achtung auf der A59 Nord-Süd-Straße zwischen Duisburg-Hamborn und Duisburg-Marxloh. In beiden Richtungen sind Personen auf der Fahrbahn. Auch auf der A2 Hannover Richtung Dortmund zwischen Oelde und Hamm-Üntrop hat es gekracht. Die Unfallstelle ist noch nicht gesichert und die Strecke ist gesperrt. Da braucht ihr im Moment mindestens 18 Minuten länger. Auf der A61 München-Gladbach Richtung Koblenz zwischen Kreuzkerpen und Gümnich ist die Richtungsfahrbahn gesperrt nach einem Unfall, da nur stockender Verkehr. Auf der A1 Osnabrück Richtung Bremen zwischen Osnabrück-Hafen und Osnabrück-Nord ist die Fahrbahn wegen einer Unfallaufnahme auf einen Streifen verengt. Habt ihr mehr entdeckt, dann gebt gern Bescheid per WhatsApp an die 0160 339 7000.
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1: Ich bin Florian Klaus. In der Eifel bedroht ein großer Waldbrand weiter die Gemeinde Hürtgenwald im Kreis Düren. Der Ortsteil Gai mit seinen 2300 Bewohnern wurde evakuiert. Die Landesregierung geht davon aus, dass es wohl der größte Waldbrand in der Geschichte von Nordrhein-Westfalen ist. Thomas Brockt berichtet.
2: Erschreckend nennt NRW-Umweltminister Krischer die Größe des Waldbrands. Diese Dimension habe er sich nie vorstellen können, sagt der Minister, der selbst aus der Region kommt. Aber das zeige eben auch nochmal, dass uns die Folgen des Klimawandels mit voller Wucht treffen. Die evakuierten Bewohner hoffen jetzt vor allem, dass ihre Häuser von den Flammen verschont bleiben.
1: Wegen der zahlreichen Waldbrände in Deutschland fordert der Städte- und Gemeindebund dauerhafte Finanzhilfen von Bund und Ländern. Verbandspräsident Spiegler sagte der Rheinischen Post, die Bedrohung durch Waldbrände spitze sich wegen des Klimawandels zu. Da würde auch eine Aufnahme von Klimaschutz und Klimaanpassung ins Grundgesetz helfen. Thüringens Ministerpräsident Vogt will weiter Doktor bleiben und hat Klage gegen die Aberkennung seines Titels eingereicht. Das hat das Verwaltungsgericht Chemnitz mitgeteilt. Zuvor hatte die Technische Universität in der Stadt ihm den akademischen Grad wegen unsauberer Arbeit aberkannt. Vogts Anwalt hält das Verfahren für rechtlich fragwürdig. Deutschlands Schwimmerinnen haben bei der EM in Paris 3 weitere Medaillen geholt. Angelina Köhler und Isabel Gose holten Silber, Maya Werner Bronze. Olympiasieger Lukas Mertens wurde über 200 Meter Freistil dagegen nur Siebter. Morgen gehen Oliver Klemet und Johannes Liebmann über 1500 Meter Freistil als Favoriten ins Finale. Und Melvin Emudo ist in der Endrunde beim 50 Meter Brustschwimmen dabei.
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1: Es ziehen Wolken auf bei Tiefstwerten zwischen 19 und 14 Grad. Morgen kippt das Wetter. Erst wird's heiter, dann ziehen von Westen aber kräftige Gewitter mit Starkregen, Hagel und Sturmböen auf. Es bleibt aber bei Temperaturen bis 34 Grad. Danach geht's spürbar entspannter weiter. Am Sonntag nur noch 23 bis 27 Grad, am Montag um die 22 bis 25 Grad mit etwas Regen zwischendurch.
3: Jetzt das Aktuellste aus der Antenne NRW Verkehrszentrale. Achtung, auf der A2 Hannover-Dortmund zwischen Beckum und Hamm-Üntrop gibt es in beiden Richtungen eine ungesicherte Unfallstelle. Die Strecke ist gesperrt. Auf der A61 München-Gladbach Richtung Koblenz kommt ihr zwischen Kreuzkerpen und Türnich an einer Unfallaufnahme vorbei. Rechts ist zu und fahrt bitte vorsichtig ran. Auf der A1 Münster Richtung Osnabrück zwischen Greven und Ladbergen stockt es. Ihr braucht mindestens 6 Minuten länger. Habt ihr mehr entdeckt, dann gebt gern Bescheid per WhatsApp an die 0160 339 7000.
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1: Es ziehen Wolken auf bei Tiefstwerten zwischen 19 und 14 Grad. Morgen kippt das Wetter. Erst wird es heiter, dann ziehen von Westen aber kräftige Gewitter mit Starkregen, Hagel und Sturmböen auf. Es bleibt aber bei Temperaturen bis 34 Grad. Danach geht's spürbar entspannter weiter. Am Sonntag nur noch 23 bis 27 Grad, am Montag um die 22 bis 25 Grad mit etwas Regen zwischendurch.
2: Jetzt das Aktuellste aus der Antenne NRW Verkehrszentrale. Achtung, auf der A2 Hannover-Dortmund zwischen Beckum und Hamm-Üntrop gibt es in beiden Richtungen eine ungesicherte Unfallstelle. Die Strecke ist gesperrt. Auf der A61 München-Gladbach Richtung Koblenz kommt ihr zwischen Kreuzkerpen und Türnich an einer Unfallaufnahme vorbei. Rechts ist zu und fahrt bitte vorsichtig ran. Auf der A1 Münster Richtung Osnabrück zwischen Greven und Ladbergen stockt es. Ihr braucht mindestens 6 Minuten länger. Habt ihr mehr entdeckt, dann gebt gern Bescheid per WhatsApp an die 0160 339 7000.
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1: Ich bin Florian Klaus. In Nordrhein-Westfalen rückt ein großer Waldbrand immer näher an die Gemeinde Hirtgenwald in der Eifel heran. Mehr als 2000 Menschen mussten ihre Häuser verlassen. Bundesinnenminister Dobrindt zeigte sich schockiert und lobte den Einsatz der Helfer. Thomas Brockt berichtet.
2: Verheerend nennt Dobrindt die Bilder aus dem Brandgebiet. Alle Einsatzkräfte würden unter schwierigsten Bedingungen Herausragendes leisten. Neben Feuerwehren, Landespolizei und Bundeswehr ist auch die Bundespolizei mit ihrer Fliegerstaffel im Einsatz. Auch das THW hilft.
1: Kein Social Media für Kinder unter 15. Das wollte Frankreich als erstes EU-Land durchsetzen. Der Verfassungsrat des Landes hat das Gesetz jetzt aber gekippt. Es greife unverhältnismäßig in die Freiheit der Meinungsäußerung und Kommunikation ein, teilte das Gremium mit. Der Verfassungsrat kritisierte, dass die Regelung zu pauschal sei und auch potenziell harmlose Dienste erfassen könne. Präsident Macron hat eine neue Fassung des Gesetzes in Auftrag gegeben. Der Ätna kommt einfach nicht zur Ruhe. Seit gut einer Woche stören die Aschewolken des Vulkans mitten in der Ferienzeit massiv den Flugverkehr. Viele Urlauber sind deswegen auf Sizilien gestrandet. Der Flughafen von Catania bleibt nach aktuellem Stand mindestens bis zum kommenden Nachmittag dicht. Umgekehrt kommen aber auch weniger Reisende auf der Mittelmeerinsel an. Keine gute Nachricht für das Tourismusgeschäft dort. Bei der Heim-WM in der rhythmischen Sportgymnastik hat sich Daria Varfolomeev zum dritten Mal in Folge zur Mehrkampf-Weltmeisterin gekrönt. Neben der Goldmedaille hat die 19-Jährige bei der Siegerehrung auch gleich noch die Urkunde für den frühzeitig gesicherten Startplatz bei den nächsten Olympischen Spielen bekommen. Vor 2 Jahren war sie in Paris als erste deutsche Gymnastin Olympiasiegerin im Mehrkampf geworden.
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1: Es ziehen Wolken auf bei Tiefstwerten zwischen 19 und 14 Grad. Morgen kippt das Wetter. Erst wird es heiter, dann ziehen von Westen aber kräftige Gewitter mit Starkregen, Hagel und Sturmböen auf. Es bleibt aber bei Temperaturen bis 34 Grad. Danach geht es spürbar entspannter weiter. Am Sonntag nur noch 23 bis 27 Grad, am Montag um die 22 bis 25 Grad mit etwas Regen zwischendurch.
3: Jetzt das Aktuellste aus der Antenne NRW Verkehrszentrale. Achtung, auf der A3 Köln Richtung Oberhausen zwischen Kreuz Kaiserberg und Oberhausen-Lierich. Da steht ein liegengebliebenes Fahrzeug auf dem rechten Fahrstreifen. Außerdem sind Personen auf der Fahrbahn. Fahrt hier besonders vorsichtig. Auf der A2 Hannover Richtung Dortmund zwischen Oelde und Hamm hat es gekracht. Die Stelle ist noch nicht gesichert und die Strecke ist gesperrt. Auf der A1 Köln Richtung Münster zwischen Schwerte und Unna steht ihr im Stau. Ihr braucht mindestens 13 Minuten länger. Ähnlich auf der A1 Köln Richtung Dortmund zwischen Wuppertal-Langerfeld und dem Kreuz Wuppertal-Nord. Hier sind es etwa 12 Minuten mehr. Habt ihr mehr entdeckt? Dann gebt gern Bescheid per WhatsApp an die 0160 339 7000.
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1: Es ziehen Wolken auf bei Tiefstwerten zwischen 19 und 14 Grad. Morgen kippt das Wetter. Erst wird es heiter, dann ziehen von Westen aber kräftige Gewitter mit Starkregen, Hagel und Sturmböen auf. Es bleibt aber bei Temperaturen bis 34 Grad. Danach geht es spürbar entspannter weiter. Am Sonntag nur noch 23 bis 27 Grad, am Montag um die 22 bis 25 Grad mit etwas Regen zwischendurch.
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1: Ich bin Florian Klaus. Bundesagrarminister Rainer macht sich Sorgen um die Situation der Landwirte. Der CSU-Politiker hat gesagt, dass die anhaltende Trockenheit schon viele Betriebe unter Druck setze. Zu möglichen Hilfen sagte er, dass Ende des Monats der Schaden bewertet und dann zusammen mit den Ländern notwendige Schritte auf den Weg gebracht werden sollen. Bauernpräsident Ruckwied hatte vorher vor schlechten Ernten bis hin zu Totalausfällen im Süden Deutschlands gewarnt. In der Eifel kämpft die Feuerwehr weiter gegen den nach Einschätzung der Landesregierung wohl größten Waldbrand der Geschichte von NRW. Mehrere hundert Hektar des mit Weltkriegsmunition belasteten Waldes haben die Flammen bereits zerstört. Rund 2000 Einwohner des Ortsteils Sky in Hürtgenwald mussten ihre Häuser verlassen. Bisher gab es 5 Verletzte. Anfang Juli hat es einen dramatischen Zwischenfall auf einem Ryanair-Flug von Thessaloniki ins bayerische Memmingen gegeben. Dabei war einer der Passagiere schwer verletzt worden. Jetzt hat eine US-Behörde einen Bericht zu dem Vorfall herausgegeben. Anne Pollmann berichtet aus den USA.
2: Es waren Teile eines ausgefallenen Triebwerks, die den Rumpf der Boeing 737 durchschlagen haben. In 5 Kilometern Höhe habe es eine Warnung gegeben. Die Piloten hörten einen lauten Knall. Dann hätten alle Sauerstoffmasken aufsetzen müssen. Die Flugbegleiter hätten dann gemerkt, dass einer der Passagiere in einem Fenster feststeckte, das größtenteils fehlte. Passagiere mussten den Verletzten zurück in die Kabine ziehen.
1: Nach Bronze über 100 Meter hat der deutsche Sprinter Owen Unser bei der Leichtathletik-EM noch einen draufgesetzt. Er hat über 200 Meter den Titel geholt. Allerdings ist nicht sicher, ob er Gold behalten darf. Wegen des Vorwurfs, eine Dopingprobe verweigert zu haben, hat die nationale Anti-Doping-Agentur eine 4-jährige Sperre gegen ihn vorgeschlagen. Der 25-Jährige lehnt das aber ab und ist auch derzeit nicht suspendiert.
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1: Es ziehen Wolken auf bei Tiefstwerten zwischen 19 und 14 Grad. Tagsüber kippt das Wetter. Erst ist es heiter, dann ziehen von Westen kräftige Gewitter mit Starkregen, Hagel und Sturmböen auf. Es bleibt aber bei Temperaturen bis zu 34 Grad. Danach geht's spürbar entspannter weiter. Am Sonntag nur noch 23 bis 27 Grad, am Montag um die 22 bis 25 Grad mit etwas Regen zwischendurch.
3: Jetzt das Aktuellste aus der Antenne NRW Verkehrszentrale. Achtung, auf der A2 Hannover-Dortmund zwischen Beckum und Hamm-Üntrop. Da ist in beiden Richtungen eine noch nicht gesicherte Unfallstelle, die Strecke ist gesperrt. Vorsicht auch auf der A44 Mönchengladbach Richtung Aachen zwischen Alsdorf und Broich-Weiden. Dort gibt es eine Ölspur, ein Fahrstreifen ist zu. Auf der A1 Dortmund Richtung Osnabrück zwischen Kreuzmünster Süd und Münster Nord steht ein defektes Fahrzeug. Auf der A1 Köln Richtung Münster zwischen Schwerte und Unna stockt es, da verliert ihr mindestens 5 Minuten. Habt ihr mehr entdeckt, dann gebt gern Bescheid per WhatsApp an die 0160 339 7000.
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1: Es ziehen Wolken auf bei Tiefstwerten zwischen 19 und 14 Grad. Tagsüber kippt das Wetter. Erst ist es heiter, dann ziehen von Westen kräftige Gewitter mit Starkregen, Hagel und Sturmböen auf. Es bleibt aber bei Temperaturen bis zu 34 Grad. Danach geht's spürbar entspannter weiter. Am Sonntag nur noch 23 bis 27 Grad, am Montag um die 22 bis 25 Grad mit etwas Regen zwischendurch.
2: Jetzt das Aktuellste aus der Antenne NRW Verkehrszentrale. Achtung, auf der A2 Hannover-Dortmund zwischen Beckum und Hamm-Üntrop. Da ist in beiden Richtungen eine noch nicht gesicherte Unfallstelle, die Strecke ist gesperrt. Vorsicht auch auf der A44 Mönchengladbach Richtung Aachen zwischen Alsdorf und Broich-Weiden. Dort gibt es eine Ölspur, ein Fahrstreifen ist zu. Auf der A1 Dortmund Richtung Osnabrück zwischen Kreuzmünster Süd und Münster Nord steht ein defektes Fahrzeug. Auf der A1 Köln Richtung Münster zwischen Schwerte und Unna stockt es, da verliert ihr mindestens 5 Minuten. Habt ihr mehr entdeckt, dann gebt gern Bescheid per WhatsApp an die 0160 339 7000.
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